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1: 6 Uhr. Ich bin Lisa Schwarzkopf. Guten Morgen. Union und SPD haben sich offenbar endgültig auf eine Zuckersteuer geeinigt. Wie das Redaktionsnetzwerk Deutschland berichtet, soll sie ab kommenden Juli für besonders süße Getränke gelten. Je nach Zuckergehalt werden dann demnach 26 oder 32 Cent pro Liter fällig. Papst Leo XIV. Hat eine Lungenoperation erfolgreich überstanden. Nach Angaben des Vatikans wurde ihm in Rom ein Knoten aus der Lunge entnommen. Offenbar war dieser auch bösartig, wurde laut Vatikan aber vollständig entfernt. Auf der Bremer Bürgerweide und in der Innenstadt laufen die Vorbereitungen für den diesjährigen Freimarkt auf Hochtouren. Aktuell bauen über 300 Schausteller ihre Buden und Fahrgeschäfte auf. Bis zum 1. November erwartet der Schausteller

0: Band wieder 1,5 Millionen Besucher. RB Leipzig hat in der Champions League den ersten Sieg geholt. Die Sachsen setzten sich zu Hause mit 1:0 gegen den niederländischen Meister Eindhoven durch. Der FC Bayern München kam dagegen beim norwegischen Underdog Viking Stavanger nicht über ein 3:3 hinaus.
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3: Kurz nach 6 und wir starten gemeinsam in den Mittwoch und machen es uns heute mal wieder so richtig schön. Und für euren Start in den Tag haben wir uns direkt als erstes unser liebstes Power-Duo herangeholt. Hier ist Thomas Anders und Florian Silbereisen mit Wir tun es nochmal für euren Mittwochmorgen. Kommt gut rein.
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Schönen guten Morgen. Hier ist eure Radio Roland Morning Show an diesem noch sehr dunklen Oktobermittwoch. Wir arbeiten uns gemeinsam durch den Morgen und zwar mit unseren liebsten Schlagern. Deswegen bekommt ihr jetzt als nächstes direkt Musik von Vanessa Mai. Hier ist Ich Fall in Love. Macht euch alle einen schönen guten Morgen.

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2: Gestern war Internationaler Tag der Katastrophenvorsorge. Bei einer Familienrallye im Klimahaus Bremerhaven haben Kinder an 10 Stationen gelernt, wie sie Gefahren erkennen, sich auf Notfälle vorbereiten und anderen helfen können. Etwa mit einem Notfallrucksack, einem richtigen Notruf und erster Hilfe. 10 Wochen war die Polarstern auf Expedition in der Arktis unterwegs. Heute kommt der Forschungseisbrecher zurück nach Bremerhaven. Mit an Bord rund 40 Forscherinnen und Forscher aus 5 Ländern. Das Team hat ein riesiges Unterwassergebirge mit Schallwellen untersucht und Profile erstellt. Außerdem haben die Forscher Teile des Meeresbodens an Deck geholt. Sie wollen untersuchen, wie Meereis, Umwelt und Leben in der Arktis früher aussahen. Wegen eines Wasserschadens können 6 Seminarräume im Gebäude A1 der Oldenburger Uni vorerst nicht mehr genutzt werden. Der Unterricht wird solange in aufgebauten, festen Zelten stattfinden. Für den Wasserschaden ist laut Uni eine stundenlang laufende Notdusche verantwortlich. Die kommen zum Beispiel in Laboren zum Einsatz.
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4: Kurz nach 7:30 haben wir es. Zusammen starten wir mal wieder in den Mittwoch. Die Hälfte der Woche ist also so gut wie geschafft. Und für euren Start in den neuen Arbeitstag liefern wir euch jetzt erstmal noch ein bisschen passende Musik hier im besten neuen Schlagermix. Anna-Maria Zimmermann mit Nicht verboten sein gibt's jetzt. Schön, dass ihr dabei seid.
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0: Es geht rein in den Mittwoch mit eurem Radio Roland Schlagermorgen und einem Kultschlager von Udo Jürgens. Und jetzt gerade zur Herbstzeit wird ja wieder ganz fleißig genießt. Allein das Geräusch kann ja meistens schon so ein bisschen unangenehm in den Ohren sein. Es sei denn natürlich, wir sind ganz frisch verliebt, weil dann ist das alles immer super niedlich.
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2: Wenn man frisch verknallt ist, ist ja alles niedlich. Wenn der Partner immer so niesen muss, bei Heuschnupfen oder Erkältung, das klingt so putzig. Und wenn man dann ein paar Wochen zusammen ist, ist das Niesen, naja, irgendwie total witzig und oft auch laut. Nach ein paar Monaten ist es dann schon merkwürdig irgendwie, wenn du ständig aus dem Nichts hochschreckst wegen... Und nach ein paar Jahren ist das so anstrengend, diese Nieserei, wie so ein 24/7-Hörspiel. Und noch ein paar Jahre später ist dieses widerliche Rumgeniese der ganz klare, alleinige Grund, endlich die Scheidung einzureichen.
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1: Radio Roland, Nachrichten. 7 Uhr. Ich bin Lisa Schwarzkopf. Guten Morgen. Ab dem kommenden Sommer soll eine Zuckersteuer auf viele süße Getränke gelten. Wie das Redaktionsnetzwerk Deutschland berichtet, haben sich Union und SPD endgültig auf entsprechende Steuersätze geeinigt. Zero-Getränke, reine Fruchtsäfte oder auch alkoholfreies Bier sind nicht betroffen. Alexander Schweizer ist neuer Bundesarbeitsminister. Der SPD-Politiker hat seine Ernennungsurkunde von Bundespräsident Steinmeier erhalten. Von Kanzler Merz gab es zuvor schon einen klaren Auftrag, die Rentenreform zügig über die Bühne bringen. In Hamburg beginnt heute der Prozess um die Sprengung der Nord Stream Pipelines. Angeklagt ist ein ehemaliger ukrainischer Offizier. Die Bundesanwaltschaft wirft ihm einen Angriff auf die zivile Infrastruktur vor. Der Mann selbst schweigt bisher zu den Vorwürfen. Überraschung für den FC Bayern in der Fußball-Champions League. Die Münchner spielten bei Viking Stavanger in Norwegen nur 3:3 unentschieden. RB Leipzig gewann 1:0 gegen PSV Eindhoven.
2: Gleich 7:02.
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2: Geht wieder mit Wolken in den Tag, aber heute bleibt es auf jeden Fall trocken und auch die Sonne kommt immer mal wieder raus bei maximal 16 Grad. Aktuell haben wir 10 am Bremer Roland.
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2: Auf der A1 Osnabrück Richtung Bremen haben wir zwischen Bremen-Brinkum und Asten mal wieder 3 Kilometer Stop-and-Go im Bereich der Baustelle. Und die A281 Airportstadt Richtung Neustädter Hafen ist zwischen Bremen-Airportstadt und Neustädter Hafen ja wegen Bauarbeiten noch bis Sonntag gesperrt. Deswegen haben wir Stau auf der Senator-Apelt-Straße und der Neuenlander Straße. Ansonsten sieht er erstmal gut aus, aber einen Blitzer habt ihr noch entdeckt. Und der steht in Bremen nach dem U-Bremer Kreisel in Richtung A27. Danke an unsere Radio Roland Radar-Reporterin Kati fürs Melden. Wenn ihr aber auch noch was habt, ruft gerne an. Unsere kostenlose Stau- und Blitzer-Hotline ist die 0800 77 11 700.
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2: Wir starten gemeinsam in die zweite Hälfte der Woche und rütteln uns auch schon mal so ein bisschen wach auf dem Weg in die Küche für den ersten Kaffee oder vielleicht auch beim Zähneputzen im Bad, nämlich mit Musik von Olaf Berger. Ich wünsche euch allen einen schönen Start in den Mittwoch.
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Mit Musik von Maite Kelly starten wir um gleich 10 nach 7 in den Mittwochmorgen hier bei Radio Roland. Einfach schon wieder Mitte Oktober. Wir sind mitten im Herbst angekommen. Die Zeit vergeht irgendwie schon wieder viel zu schnell. Aber sehen wir es so, es kann ja auch was Positives sein. Zum Beispiel, wenn der Arbeitstag genauso schnell rumgeht. Umso schneller können wir dann nämlich wieder zurück nach Hause mit einem leckeren Kaffee und was Leckerem zu essen, was uns so richtig schön gemütlich machen auf dem Sofa. Und wir versuchen es euch auf jeden Fall auch so einfach wie möglich zu machen hier bei Radio Roland, nämlich mit dem besten neuen Schlagermix. Deswegen sage ich, ich höre jetzt einfach auf zu reden, spiele die Musik ab und ihr kommt gut durch euren Arbeitstag. Die Schlagerpiloten gibt's jetzt für euch. Guten Morgen zusammen.

0: Musik von Ramon Roselli zusammen mit Nelson Müller. Und jetzt wird's unbedingt wieder Zeit, euch zu erzählen, was bei unseren Schlagerstars alles so los ist.
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0: Besser spät als nie. Nach 14 Jahren Durststrecke meldet sich jetzt Charlie Brunner mit neuer Musik zurück. Und das mit sogar einem ziemlich ungewöhnlichen Titel. Der heißt nämlich Die Sache mit dem Sex. Aber nicht nur der Name lässt uns ganz schön neugierig werden. Auch musikalisch probiert Charlie sich ein bisschen neu aus. Für seinen neuen Song hat er sich nämlich mit dem Swing-Orchester Mondschein zusammengetan. Statt klassischem Schlager gibt's also sogenannten Big Band Sound im Stil der 30er und 40er Jahre. Das Ganze kombiniert mit österreichischem Schlager. Charlie selbst hätte auch nicht gedacht, dass das so gut zusammenpasst. Und ab dem 22. Oktober können wir uns davon sogar selber überzeugen. Nach 14 Jahren Solopause probiert Charlie Brunner also nochmal was ganz Neues.

Moin, wir sind Fantasy und ihr hört den Radio Roland Schlagermorgen jetzt mit unserem Song 10.000 bunte Luftballons.

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7: In Bremen laufen die Aufbauarbeiten für den Freimarkt auf Hochtouren. Am Freitag geht's los. Rund 300 Schaustellerinnen und Schausteller kommen mit ihren Buden, Zelten und Karussells auf die Bürgerweide und in die Innenstadt. Einige Fahrgeschäfte sind in diesem Jahr ganz neu, sagte uns Schaustellersprecherin Susanne Keunecke.
8: Unsere neue Geisterbahn, dreietagig, mit dem Thema Halloween. Dann haben wir eine super tolle neue Riesenschaukel. Tiki-Taki heißt sie. Die kleinere Schwester dazu, der Airpower, steht auch hier auf dem Gelände. Und wir haben ein ganz neues Fahrgeschäft namens Mythos. Geht in Richtung Heavy Rotation. Ganz neues Fahrgefühl, freue ich mich schon mal sehr drauf, das zu sehen.
7: Der Freimarkt geht bis zum 1. November. Bis dahin werden wieder rund 1,5 Millionen Besucherinnen und Besucher erwartet. Mitte September war eine Pride-Flagge der Hochschule Bremerhaven vom Fahnenmast gerissen und verbrannt worden. Jetzt sind zwei neue Regenbogenflaggen gehisst worden, als sichtbares Zeichen für Vielfalt, Akzeptanz, Solidarität und dafür, sich nicht von solchen Taten einschüchtern zu lassen, teilte die Hochschule mit. Die Saison hat den Betreiber begeistert. In Bad Zwischenahn ist die Saison im Park der Gärten mit dem zweitbesten Ergebnis zu Ende gegangen. Knapp 260.000 Gäste haben den Park in diesem Jahr besucht. Er gehört zu den beliebtesten Ausflugszielen der Region.
9: Genau 7:54.
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9: Sagen wir es mal so, es wird auf jeden Fall besser als gestern. Heute bleibt es nämlich den ganzen Tag über trocken, auch wenn wieder viele Wolken mit dabei sind. Und auch die Sonne bekommen wir im Laufe des Tages immer mal wieder zu sehen. Das alles bei maximal 16 Grad. Und 10 sind es aktuell am Bremer Roland.
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9: Einmal Vorsicht in Bremerhaven aus der Grashofstraße, und zwar Richtung Bahnhof. Da ist gerade ein Fuchs unterwegs. Danke an unsere Radio Roland Radarreporterin Franziska fürs Melden. Außerdem haben wir auf der A1 Osnabrück Richtung Bremen zwischen Bremen-Brinkum und Arsten 3 Kilometer Stop and Go vor der Baustelle. Die A281 Airportstadt Richtung Neustädter Hafen ist ja zwischen Bremen Airportstadt und Neustädter Hafen wegen Bauarbeiten noch bis Sonntag gesperrt. Dadurch haben wir aber jetzt auch wieder Stau auf der Senate-Appelt-Straße und der Neuenlanderstraße. Ansonsten sieht es erstmal gut aus auf den Straßen. Blitze habt ihr aber noch entdeckt. Die stehen in Bremen nach dem Utbremer Kreisel in Richtung A27. Aber auch auf der Richard-Bolian-Allee kurz vor der Abfahrt Fahr von der A27 stadteinwärts. Außerdem noch auf der Kurfürstenallee, hier stadtauswärts vor der Barbarossa-Straße. Danke an Kati, Thorsten und David, unsere Radio-Roland-Radar-Reporter, fürs Melden. Unsere kostenlose Stau- und Blitzer-Hotline ist die 0800 77 11 700.
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9: Erste Hälfte der Woche haben wir jetzt so gut wie hinter uns. Und ich bin sicher, wir gemeinsam schaffen die zweite Hälfte auch noch. Mit guter Musik läuft sowieso gleich viel besser. Deswegen habe ich jetzt Marie Reim für euch mit auf allen Sprachen. Einen schönen guten Morgen.
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0: vor acht haben wir es am Mittwoch mit Musik von Jürgen Drews hier bei eurer Radio Roland Morning Show. Und am Freitag, da startet ja endlich wieder die fünfte Jahreszeit hier bei uns in Bremen. Der tatsächlich schon 991. Freimarkt geht an den Start. Wir haben uns vorab schon mal ein bisschen schlau gemacht für euch, nämlich bei Susanne Kornicke. Sie ist die Sprecherin vom Schaustellerverband. Und da haben wir natürlich erstmal nach den diesjährigen Highlights gefragt, ist ja klar.
1: Naja, die Highlights sind mit Sicherheit die vier Fahrgeschäfte, die neuen. Wir haben schöne Themen während der Woche. Wir werden am zweiten Mittwoch das Thema Halloween aufbereiten. Es wird ein Kinderschminken zum Thema Halloween geben. Es gibt Fotopoints, es gibt eine kleine Gruselparade um 16 Uhr. Und abends wird es dann noch ein bisschen gruseliger. Da werden wir von 20 bis in 21 Uhr eine richtige Horrorparade hier über den Platz laufen lassen. Dann natürlich das beliebte Feuerwerk am ersten Tag, immer ein ganz großes Highlight. Und natürlich der Umzug in der mittleren Woche am Samstag.
0: Da gibt es also wieder einiges an Highlights. Doch wie wird mein Geldbeutel das alles so verkraften? Was sagen die Preise dieses Jahr?
1: Die Bratwurst kostet bei mir zum Beispiel 4,50 Euro. Der Maß Bier kostet 14,80 Euro ungefähr und ist damit fast genauso teuer wie im letzten Jahr. Auch bei uns sind die Preise stabil geblieben. Wir haben das bei den Kollegen abgefragt. Die Kollegen haben alle gesagt, nein, wir wollen wirklich dem Volksfestbesucher eine Möglichkeit geben, weiterhin ihr Volksfest auch zu feiern.
0: Sehr schön, das hören wir doch gerne. Jetzt wisst ihr auch Bescheid, dann kann der Freimarkt am Freitag ja jetzt auf jeden Fall wieder an den Start gehen. Und der beste neue Schlagermix geht jetzt mit Laura Wilder an den Start. Schönen guten Morgen.

0: 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Geht rein in euren nächsten Arbeitstag der Woche. Genau, 10 vor 8. Ihr seid hier bei Radio Roland. Und jetzt dürft ihr natürlich auch mal wieder ein bisschen entscheiden. Kann ja nicht sein, dass ich hier alles alleine machen muss.
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0: Und Uta Bresan mit Wer ist an Sophie?
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1: 8 Uhr. Ich bin Lisa Schwarzkopf. Guten Morgen. Union und SPD haben sich in Sachen Zuckersteuer geeinigt. Ab kommendem Sommer soll die Steuer auf zuckerhaltige Getränke fällig werden, berichtet das Redaktionsnetzwerk Deutschland. Auch eine Pflegekommission will die Regierung einsetzen. Sie soll Vorschläge für eine Pflegereform machen. In Berlin haben SPD und Grüne ihre Gespräche mit

0: der Linken unterbrochen. Die Partei hat die umstrittene Politikerin Vanessa Emde in ihre Fraktion aufgenommen. Ihr werden israelfeindliche Äußerungen vorgeworfen. SPD und Grüne wollen jetzt prüfen, ob die gemeinsame Vereinbarung gegen Antisemitismus noch gilt. Auf der Bremer Bürgerweide und in der Innenstadt laufen die Vorbereitungen für den diesjährigen Freimarkt auf Hochtouren. Aktuell bauen über 300 Schausteller ihre Buden und Fahrgeschäfte auf. Bis zum 1. November erwartet der Schaustellerverband wieder 1,5 Millionen Besucher. RB Leipzig hat in der Champions League den ersten Sieg geholt. Die Sachsen setzten sich zu Hause mit 1:0 gegen den niederländischen Meister Eindhoven durch. Der FC Bayern München kam dagegen beim norwegischen Underdog Vikings Stavanger nicht über ein 3:3 hinaus.
1: Eine Minute nach 8.
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1: Mit einem Mix aus Sonne und Wolken geht's in den Mittwoch. Das Grau heute Morgen lockert auf jeden Fall noch ein bisschen auf und dann kommt auch immer mal wieder im Laufe der nächsten Stunden die Sonne raus. Das alles bei bis zu 16 Grad und 10 haben wir aktuell am Bremer Roland.
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1: Auf der A1 Osnabrück Richtung Bremen staut es sich zwischen Bremen-Brinkum und Aßen 3 Kilometer vor der Baustelle. Außerdem ist die A281 Airportstadt Richtung Neustädter Hafen zwischen Bremen Airportstadt und Neustädter Hafen wegen Bauarbeiten ja noch bis Sonntag gesperrt. Dadurch haben wir Stau auf der Senator-Appelt-Straße und der Neuenlander-Straße. Blitzer stehen in Bremen nach dem Utbremer Kreisel in Richtung A27. Auf der Richard-Bohlian-Allee kurz nach der Abfahrt Fahr von der A27 stadteinwärts und in Bremen auf der Kurfürstenallee stadtauswärts vor der Barbarossa-Straße. Danke an Kathi, Thorsten und David, unsere Radio Roland Radarreporter, fürs Melden. Unsere kostenlose Stau- und Blitzer-Hotline ist die 0800 77 11 700.
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1: Moin zu euch an den Frühstückstisch oder vielleicht ja gerade auf der Arbeit angekommen. Wir starten gemeinsam in den Mittwoch und damit uns das allen so ein Ticken leichter fällt, spielen wir jetzt weiter den besten neuen Schlagermix und zwar mit Musik von DJ Ötzi und Nick P. Schönen guten Morgen.
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0: Da habe ich mal kurz meinen Einsatz verpasst. Wir haben 8:09. Das ist eure Radio Roland Morning Show am Mittwoch. Und zwar mit Musik von Wolfgang Petri. Und ganz egal, ob Kürbiscremesuppe, Omas Kartoffeleintopf oder heiße Apfelzimttaschen. Allein dafür könnte man wahrscheinlich schon die Herbstzeit sehr lieben. All die leckeren Rezepte werden wieder rausgekramt, um es sich so richtig schön gemütlich zu machen. Auch bei Radio Roland Schlagerstar Vincent Groß gibt's da ein besonderes Gericht.
1: Ich habe nur drauf gewartet, Leute. Endlich ist Herbst. Ich mache jetzt gerade meinen ersten Grasbangel. Käsebangel, so nennen wir das Ding hier in Basel original. Das ist so simpel und ist so geil. Einfach so ein Baguette halbieren, dann macht ihr ein Loch rein und dann Käse warm machen und rein. Ich sag euch, das ist das Geilste, was es gibt.
0: Ja, für alle Käseliebhaber geht da wahrscheinlich gerade sowieso das Herz auf und vielleicht ja auch der Mund. Also, wenn ihr den Herbst da à la Vincent Groß zelebrieren wollt, einfach Käsebangel. Das ist es.

0: 17 Minuten nach 8. Hier ist euer Radio Roland Schlager morgen am Mittwoch mit Musik von Christina Bach. Und jetzt müssen wir euch natürlich mal wieder verraten, was bei unseren Schlagerstars alles so los ist.
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0: Manche Menschen, die fehlen einfach für immer. Und gerade an besonderen Tagen, da spürt man das umso mehr. Für Melissa Naschenmeng ist dieser Tag jetzt auch wieder gekommen.
2: Ich steh auf Bergbau am Pool.
0: Ihre geliebte Oma wäre gestern nämlich 100 Jahre alt geworden. Und obwohl sie schon vor mehr als 3 Jahren gestorben ist, trägt Melissa sie einfach immer noch ganz fest im Herzen. Auf Instagram teilt sie deswegen einen ganz persönlichen Moment mit ihren Fans. Ein Video, das die beiden lachend und auch ganz innig umarmt zeigt. Dazu schreibt sie: Alles Gute zum 100. Oma, dich vergesse ich nie. Wie eng die beiden miteinander waren, hat Melissa ja auch schon öfter erzählt. Für sie war ihre Oma einfach ihr Lebensmensch. Die beiden haben zusammen auf dem Bergbauernhof gelebt, ganz viel gemeinsam Musik gemacht und natürlich auch getanzt. Ihre Oma hat sie in ganz vielen Momenten geprägt und natürlich wünschen wir Melissa auch weiterhin ganz viel Kraft.

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6: Gestern war Internationaler Tag der Katastrophenvorsorge. Bei einer Familienrallye im Klimahaus Bremerhaven haben Kinder an 10 Stationen gelernt, wie sie Gefahren erkennen, sich auf Notfälle vorbereiten und anderen helfen können. Etwa mit einem Notfallrucksack, einem richtigen Notruf und erster Hilfe. 10 Wochen war die Polarstern auf Expedition in der Arktis unterwegs. Heute kommt der Forschungseisbrecher zurück nach Bremerhaven. Mit an Bord rund 40 Forscherinnen und Forscher aus 5 Ländern. Das Team hat ein riesiges Unterwassergebirge mit Schallwellen untersucht und Profile erstellt. Außerdem haben die Forscher Teile des Meeresbodens an Deck geholt. Sie wollen untersuchen, wie Meereis, Umwelt und Leben in der Arktis früher aussahen. Wegen eines Wasserschadens können 6 Seminarräume im Gebäude A1 der Oldenburger Uni vorerst nicht mehr genutzt werden. Der Unterricht wird so lange in aufgebauten, festen Zelten stattfinden. Für den Wasserschaden ist laut Uni eine stundenlang laufende Notdusche verantwortlich. Die kommen zum Beispiel in Laboren zum Einsatz.
7: 8:58.
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7: Es geht mal wieder mit Wolken in den Tag, aber heute bleibt es auf jeden Fall trocken und auch die Sonne kommt immer mal wieder zum Vorschein bei maximal 16 Grad. Aktuell kommen wir auf 10 beim Bremer Roland.
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7: Auf der A1 Osnabrück Richtung Bremen haben wir zwischen Bremen-Brinkum und Asten 2 Kilometer Stop-and-Go vor der Baustelle. Und die A281 Erpottstadt Richtung Neustädter Hafen ist ja noch zwischen Bremen-Erpottstadt und Neustädter Hafen wegen Bauarbeiten bis Sonntag gesperrt. Dadurch staut es sich aber auf der Senator-Appelt-Straße und der Neuenlander Straße. Geblitzt wird heute 3-mal in Bremen. Einmal nach dem Utbremer Kreisel Richtung A27 auf der Richard-Bodian-Allee, kurz nach der Abfahrtfahr von der A27 stadteinwärts und noch einmal auf der Kurfürstenallee stadtauswärts vor der Barbarossa-Straße. Danke an unsere Radio Roland Radar-Reporter Kati, Thorsten und David fürs Anrufen und Bescheid sagen. Wenn ihr auch noch was habt, unsere kostenlose Stau- und Blitzer-Hotline ist die 0800 77 11 700.
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7: Die Woche ist halb rum. Nebenbei läuft der beste neue Schlagermix hier bei uns. Jetzt nur noch eine Tasse Kaffee und dann kann der Tag ja eigentlich richtig gut starten, würde ich sagen. Und auf Nummer sicher zu gehen, gibt es jetzt aber nochmal Musik von Maite Kelly. Richtig schön, dass ihr dabei seid und einen wunderschönen guten Morgen.
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1: Genau, 20 vor 9 hier bei eurer Morningshow an diesem Mittwoch im Oktober bei Radio Roland. Mit Musik von Andrea Berg geht's rein. Und Sonja Liebing und ihr Auto, die sind an manchen Tagen wirklich unzertrennlich. Vor allem, wenn ihre beiden Töchter mal wieder zu ganz vielen Terminen und zum Training müssen. Wenn man so viel Zeit im Auto verbringt, dann bleibt halt auch mal die ein oder andere Sache dort liegen. Sonja, nimm's. Beziehungsweise muss auch irgendwie ihr kleines Chaos mit Humor nehmen.
2: Also verdursten wird hier schon mal keiner, verhungern auch nicht. Und Süßigkeiten gibt es auch bei mir. Und falls was zwischen den Zähnen ist, habe ich auch ohne Ende Zahnseide und Zahnsticks. Das ist ein Muss bei mir im Auto.
1: Ja, schön. Sehen durften wir das Chaos allerdings trotzdem nicht in ihrer Instagram-Story. Vielleicht dann ja doch nächstes Mal.

0: Lieben, für euren Start in den Tag hier bei Radio Roland. 13 Minuten vor 9 haben wir es. Und jetzt überreiche ich euch mal wieder das Zepter. Denn bei uns hier bei Radio Roland dürft ihr natürlich auch ein bisschen mitentscheiden, was bei euch nachher auf der Arbeit läuft.
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0: Und Uta Bresan mit Wer ist an Sophie?
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4: 9 Uhr. Ich bin Lisa Schwarzkopf. Guten Morgen. Ab dem kommenden Sommer soll eine Zuckersteuer auf viele süße Getränke gelten. Wie das Redaktionsnetzwerk Deutschland berichtet, haben sich Union und SPD endgültig auf entsprechende Steuersätze geeinigt. Zero-Getränke, reine Fruchtsäfte oder auch alkoholfreies Bier sind nicht betroffen. Kanzler Merz gibt heute im Bundestag eine Regierungserklärung ab. Anlass ist der anstehende EU-Gipfel. Gut möglich, dass Merz aber auch was zur aktuellen Lage in der Koalition sagen wird. Vorher wird noch der neue Arbeitsminister Schweizer im Bundestag vereidigt. Chancen von künstlicher Intelligenz nutzen und sich gleichzeitig vor den Gefahren schützen. Darum geht's heute beim KI-Gipfel der Europäischen Union in Irland. Vor Ort sind Regierungschefs aus Europa und der Welt, aber auch Vertreter von großen Unternehmen und Experten aus der Wissenschaft. Überraschung für den FC Bayern in der Fußball-Champions League. Die Münchner spielten bei Viking Stavanger in Norwegen nur 3:3 unentschieden. RB Leipzig gewann 1:0 gegen PSV Eindhoven.
5: Es ist kurz nach 9.
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5: Es wird auf jeden Fall besser als gestern. Heute bleibt es nämlich den ganzen Tag über trocken, auch wenn natürlich wieder ein paar mehr Wolken mit dabei sind. Die Sonne

0: im Laufe des Tages immer mal wieder mehr zu sehen. Das alles bei maximal 16 Grad und 10 sind es aktuell am Bremer Roland.
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0: Vorsicht, ein liegengebliebener LKW auf der B75 Bremen Richtung Delmenhorst. Er steht nämlich zwischen Huchting und der Ausfahrt Delmenhorst-Steckgrass. Außerdem haben wir auf der A28 Oldenburg Richtung Bremen die Anschlussstelle Delmenhorst-Adelheide. Die ist nämlich wegen Markierungsarbeiten bis 15 Uhr gesperrt. Deswegen staut es sich auch ab Ganderkesee Ost im Baustellenbereich so ungefähr 3 Kilometer. Die A281 Airportstadt Richtung Neustädter Hafen ist zwischen Bremen Airportstadt und Neustädter Hafen wegen Bauarbeiten noch bis Sonntag gesperrt. Dadurch haben wir auch hier Stau auf der Senator-Appelt-Straße und der Neuenlander Straße. Und geblitzt wird heute in Bremen nach dem Utbremer Kreisel, und zwar in Richtung A27. Aber auch auf der Richard-Bolian-Allee, kurz nach der Abfahrt Fahr von der A27 stadteinwärts. In Bremen noch auf der Kurfürstenallee stadtauswärts vor der Barbarossa-Straße. Danke an unsere Radio-Roland-Radar-Reporter, an Kati, Thorsten und David. Wenn ihr auch noch was habt, unsere kostenlose Stau- und Blitzer-Hotline ist die 0800 77 11 700.
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0: Ob bei der Arbeit oder zu Hause, hoffentlich startet ihr alle in einen schönen Mittwoch. Genießt euren Kaffee und dreht das Radio auch gerne einen Ticken lauter, denn es gibt jetzt Musik von Olaf dem Flipper. Euch allen einen schönen Mittwoch.
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0: 9 Minuten nach 9. Ihr hört den Radio Roland Schlagermorgen an diesem Oktobermittwoch. Michelle war das gerade vor euch. Und man könnte ja meinen, wenn man wirklich jahrelang auf der Bühne steht und immer wieder neue Musik veröffentlicht, die Fans aber trotzdem immer die Klassiker hören wollen, dass man als Künstler so ein bisschen genervt davon ist. Schließlich singt man ständig das Gleiche. Aber Radio Roland Schlagerstar Simone, die sieht das tatsächlich ganz anders. Das hat sie vor kurzem nämlich in einem Interview erzählt.
1: Mich hat nie irgendwas genervt. Also das stimmt wirklich. Die wahre Liebe zum Beispiel, ja, die muss ich immer sagen, im Programm haben. Ja. Und das ist eigentlich das Schöne, dass man das nur immer gern singt. Man singt es vielleicht ein bisschen anders mit all den Erfahrungen, die man im Leben eben schon gemacht hat oder machen hat dürfen. Und dann, man steht mit einer anderen Geschichte auf der Bühne, aber man singt vielleicht mit noch mehr Seele, mit noch mehr Wärme. Und man schätzt das auch, dass man singen darf.
0: Also, das nächste Mal, wenn ihr Simone irgendwo auf der Straße treffen solltet, fragt sie einfach. Sie singt es anscheinend ja wirklich gerne. Und wir können ihr versichern, wir schätzen es mindestens genauso sehr, dass sie das

0: So klingt eure Radio Roland Morning Show. Bernhard Brink mit Lieben und Leben. 17 Minuten nach 9 haben wir es gerade. Das heißt also, wir schauen jetzt mal, was unsere Schlagerstars alles so treiben.
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0: Das ging wirklich mitten ins Herz. Die Zarella-Brüder sind wieder ganz schön emotional unterwegs. Und vor allem Giovanni weiß, wie das geht.
2: Ciao.
0: Giovanni Zarella hat sich für seinen kleinen Bruder nämlich mal wieder was ausgedacht, das ihn völlig überwältigt. Bevor Stefano zu seinem großen Abenteuer aufbricht, nämlich nach Rom zu laufen, überrascht Giovanni ihn mit einer ganz persönlichen Geste. Und die geht wirklich richtig ans Herz. Er schenkt seinem Bruder nämlich eine Kreuzkette und legt sie ihm selbst dann noch um den Hals. Dabei scheint er auch genau wieder die richtigen Worte zu finden, denn Stefano kommen sofort die Tränen und nimmt Giovanni dick in die Arme. Später schreibt Stefano sogar noch, dass ihm die Worte seines großen Bruders mitten ins Herz getroffen haben. Für ihn ist dieser Moment einfach unvergesslich. Da merkt man wieder, wie viel die Unterstützung der Familie einem helfen kann.
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6: In Bremen laufen die Aufbauarbeiten für den Freimarkt auf Hochtouren. Am Freitag geht's los. Rund 300 Schaustellerinnen und Schausteller kommen mit ihren Buden, Zelten und Karussells auf die Bürgerweide und in die Innenstadt. Einige Fahrgeschäfte sind in diesem Jahr ganz neu, sagte uns Schaustellersprecherin Susanne Keunecke.
7: Unsere neue Geisterbahn, dreietagig mit dem Thema Halloween. Dann haben wir eine super tolle neue Riesenschaukel. Tiki-Taki heißt sie. Die kleinere Schwester dazu, der Airpower, steht auch hier auf dem Gelände. Und wir haben ein ganz neues Fahrgeschäft namens Mythos. Geht in Richtung Heavy Rotation. Ganz neues Fahrgefühl, freue ich mich schon mal sehr drauf, das zu sehen.
6: Der Freimarkt geht bis zum 1. November. Bis dahin werden wieder rund 1,5 Millionen Besucherinnen und Besucher erwartet. Mitte September war eine Pride-Flagge der Hochschule Bremerhaven vom Fahnenmast gerissen und verbrannt worden. Jetzt sind zwei neue Regenbogenflaggen gehisst worden, als sichtbares Zeichen für Vielfalt, Akzeptanz, Solidarität und dafür, sich nicht von solchen Taten einschüchtern zu lassen, teilte die Hochschule mit. Die Saison hat den Betreiber begeistert. In Bad Zwischenahn ist die Saison im Park der Gärten mit dem zweitbesten Ergebnis zu Ende gegangen. Knapp 260.000 Gäste haben den Park in diesem Jahr besucht. Er gehört zu den beliebtesten Ausflugszielen der Region.
8: 3:50 haben wir es.
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8: Mit einem Mix aus Sonne und Wolken geht's durch den Mittwoch. Das Grau heute Morgen lockert jetzt immer weiter auf und dann kommt auch wieder mehr die Sonne raus. Bei bis zu 16 Grad heute, 11 sind's aktuell am Bremer Roland.
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8: Vorsicht, ein liegengebliebener LKW auf der B75 Bremen Richtung Delmenhorst. Der steht nämlich gerade zwischen Huchting und der Ausfahrt Delmenhorst, also hier bitte unbedingt aufpassen. Auf der A28 Oldenburg Richtung Bremen ist die Anschlussstelle Delmenhorst-Adelheide gerade wegen Markierungsarbeiten gesperrt. Das Ganze geht heute noch bis 15 Uhr und deswegen staut es sich auch gerade ab Gannakesee Ost im Baustellenbereich so ungefähr 3 Kilometer. Außerdem ist die A281 zwischen Bremen Airport Stadt und Neustädter Hafen wegen Bauarbeiten noch bis Sonntag gesperrt. Auch hier haben wir dadurch Stau auf der Senator-Appelt-Straße und der Neuenlander Straße. Und Blitze habt ihr auch welche entdeckt. Die stehen in Bremen nach dem Utbremer Kreisel in Richtung A27. Außerdem auf der Richard-Bolian-Allee kurz nach der Abfahrt Fahr von der A27 stadteinwärts. Zuletzt noch in Bremen auf der Kurfürstenallee, hier stadtauswärts vor der Barbarossa-Straße. Danke an Kathi, Thorsten und David, unsere Radio Roland Radar-Reporter, fürs Melden. Unsere kostenlose Stau- und Blitzer-Hotline ist die 0800 77 11 700.
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8: Gemeinsam geht's mit dem besten neuen Schlagermix durch den Mittwoch. Und für den passenden Sound auf eurer Baustelle, in eurem Büro oder vielleicht auch einfach zu Hause sorgt jetzt erstmal Pia Sophie mit ihrem Song Ein Kuss ohne Liebe. Habt alle einen schönen guten Morgen.
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0: Thomas Anders war das gerade für euch, 18 Minuten vor 10, hier bei eurem Radio Roland Schlagermorgen. Und um gut gelaunt jetzt auch noch die zweite Hälfte der Arbeitswoche zu rocken und zu überstehen, haben wir eine neue Folge, die Welt in 30 Sekunden für euch.
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2: Wenn man frisch verknallt ist, ist ja alles niedlich. Wenn der Partner immer so niesen muss, bei Heuschnupfen oder Erkältung, das klingt so putzig. Und wenn man dann ein paar Wochen zusammen ist, ist das Niesen, naja, irgendwie total witzig und oft auch laut. Nach ein paar Monaten ist es dann schon merkwürdig irgendwie, wenn du ständig aus dem Nichts hochschreckst wegen... Und nach ein paar Jahren ist das so anstrengend, diese Nieserei, wie so ein 24/7-Hörspiel. Und noch ein paar Jahre später ist dieses widerliche Rumgeniese der ganz klare, alleinige Grund, endlich die Scheidung einzureichen.
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0: Das ist eure Radio Roland Morning Show am Mittwoch mit Musik von Eloy de Jong an diesem richtig schönen, gerade etwas sonnigen Mittwochmorgen. Auf manche Dinge oder Entscheidungen blickt man ja vielleicht zurück und denkt sich, hätte jetzt nicht unbedingt sein müssen. Das Problem, das kennt auch Alessa. Denn vor allem am Anfang ihrer Karriere hätte sie da die ein oder andere Sache doch ein bisschen anders entschieden, wenn sie es vorher gewusst hätte. Wie sie jetzt auch in einem Interview verraten hat.
1: Wahrscheinlich gleich von Anfang an versucht, ohne die Majors auszukommen. Das klingt jetzt komisch. Ich mag die Majors, wenn du den richtigen Vertrag bekommst.
2: Ja,
1: dann ist hilfreich. Aber oft ist es so, du wirst dann so geparkt und man ruft an und keiner hat Zeit und so. Das bremst sehr viel aus. Also ich habe viele Jahre auch damit verbracht, zu versuchen. Aber wie gesagt, da ist ein Papier da und du musst dich dran halten. Aber eigentlich fließt oft nichts. Und jetzt bin ich bei einem Label, wo einfach das Miteinander, das Private auch funktioniert. Und du weißt, wer dir gegenüber sitzt. Und es ist immer der gleiche. Und in einem großen Konzern ändern sich immer die Positionen. Und das hätte ich wahrscheinlich, würde ich jetzt von null weg ganz anders machen.
0: Letztlich hat sie ja aber trotzdem ihren Weg gefunden und scheint damit ja auch gerade ziemlich happy zu sein. Manchmal dauert es halt einfach nur so ein bisschen länger und braucht ein paar Umwege. Aber wie sagt man so schön, der Weg ist am Ende halt einfach immer das Ziel.

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1: Ich weiß auch nicht, was die Newsredaktion da manchmal anstellt. Irgendwie wollten die schon wieder nicht. Deswegen gehen wir rüber ins Wetter. Es wird nämlich wieder mit Wolken durch den Tag gestartet. Aber heute bleibt es auf jeden Fall trocken. Und auch die Sonne kommt immer mal wieder zum Vorschein bei maximal 16 Grad. Aktuell sind es 12 am Bremer Roland.
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1: Vorsicht bitte in Bremen beim GVZ auf der Rudolf-Diesel-Straße an der Ecke zur Rudolf-Henschel-Straße. Da ist nämlich ein LKW liegen geblieben und den kann man nicht so besonders gut sehen. Deswegen am besten da besonders aufpassen. Auf der A27 Bremen Richtung Bremerhaven staut es sich 2 Kilometer in Höhe von Bremen Industriehäfen. Und auf der A28 Oldenburg Richtung Bremen ist die Anschlussstelle Delmenhorst-Adelheide noch bis 15 Uhr heute gesperrt. Deswegen haben wir aktuell dort 3 Kilometer Stau ab Gandakersee Ost. Und die A281 ist zwischen Bremen Airport Stadt und Neustädter Hafen wegen Bauarbeiten noch bis Sonntag gesperrt. Dadurch gibt es auch hier Stau auf der Senator-Appelt-Straße und der Neuenlander-Straße. Und die Blitzer, die stehen heute vor allem in Bremen. Zum einen nach dem Utbremer Kreisel Richtung A27, aber auch auf der Richard-Bolial-Allee kurz vor der Abfahrt Fahr von der A27 stadteinwärts. Außerdem noch auf der Kurfürstenallee stadtauswärts vor der Barbarossa-Straße. Danke an Kati, Thorsten und David, unsere Radio-Roland-Radar-Reporter, fürs Melden.

0: Wenn ihr auch noch was habt, unsere kostenlose Stau- und Blitzer-Hotline ist die 0800 77 11 700.
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0: Ganz egal, ob ihr gerade noch eine kleine Frühstückspause einlegt oder schon ganz fleißig weiter am Arbeiten seid. Eins ist sicher, wir liefern euch vor euren Mittwoch den besten neuen Schlagermix. Und passend dazu spielen wir euch erstmal jetzt wieder einen weiteren Ohrwurm, Andrea Berg, mit. Du kannst noch nicht mal richtig lügen. Habt alle einen schönen Vormittag.
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3: Du kannst noch nicht mal richtig lügen. Glaubst du, ich bin blind? Wir waren auf Folge 7.

0: Radio Roland und Musik von Nocky. Es geht durch euren Vormittag an diesem Mittwoch und letzten Sonntag beim Saisonfinale vom ZDR Fernsehgarten on Tour hier bei uns in Bremerhaven waren anscheinend nicht nur die Zuschauer und die Fans von der Musik begeistert. Auch Andrea Kiebel war hin und weg. Dabei hat es ihr Alina mit ihrem Song Wie kommt es, dass ich immer an dich denke besonders angetan. Auch Alina selbst war davon ganz schön überrascht, wie sie jetzt in einem Interview erzählt.
1: Erstens kam Kiwi schon bei den Proben auf mich zu. Sie so, hey, ich bin die Moderatorin der Sendung. Ich wollte dir nur sagen, ich finde den Song so mega und freue mich da mega drauf. Und dabei hatte ich schon Gänsehaut und war total überrascht, dass sie so auf mich zugekommen ist. Und dann hat sie ja mich in der Sendung, hat sie das ja dann einfach vom Stapel gelassen, dass Florian Silbereisen, dass sie den kontaktiert hat. Und da war ich dann auch selber überrascht und geschockt. Mir wurde auch berichtet, dass sie das einfach ganz spontan aus persönlichen Stücken gemacht hat und das fand ich einfach klasse.
0: Ja, und Kiwi hat wohl auch genau richtig gehandelt, denn tatsächlich soll da wohl schon was im Hintergrund laufen. Was genau, das verrät Alina allerdings noch nicht. Aber vielleicht wissen wir ja bald

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1: Besser spät als nie. Nach 14 Jahren Durststrecke meldet sich jetzt Charlie Brunner mit neuer Musik zurück. Und das mit sogar einem ziemlich ungewöhnlichen Titel. Der heißt nämlich Die Sache mit dem Sex. Aber nicht nur der Name lässt uns ganz schön neugierig werden. Auch musikalisch probiert Charlie sich ein bisschen neu aus. Für seinen neuen Song hat er sich nämlich mit dem Swing-Orchester Mondschein zusammengetan. Statt klassischem Schlager gibt's also sogenannten Big Band-Sound im Stil der 30er und 40er Jahre. Das Ganze kombiniert mit österreichischem Schlager. Charlie selbst hätte auch nicht gedacht, dass das so gut zusammenpasst. Und ab dem 22. Oktober können wir uns davon sogar selber überzeugen. Nach 14 Jahren Solopause probiert Charlie Brunner also nochmal was ganz Neues aus.

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4: Gestern war Internationaler Tag der Katastrophenvorsorge. Bei einer Familienrallye im Klimahaus Bremerhaven haben Kinder an 10 Stationen gelernt, wie sie Gefahren erkennen, sich auf Notfälle vorbereiten und anderen helfen können. Etwa mit einem Notfallrucksack, einem richtigen Notruf und erster Hilfe. 10 Wochen war die Polarstern auf Expedition in der Arktis unterwegs. Heute kommt der Forschungseisbrecher zurück nach Bremerhaven. Mit an Bord rund 40 Forscherinnen und Forscher aus 5 Ländern. Das Team hat ein riesiges Unterwassergebirge mit Schallwellen untersucht und Profile erstellt. Außerdem haben die Forscher Teile des Meeresbodens an Deck geholt. Sie wollen untersuchen, wie Meereis, Umwelt und Leben in der Arktis früher aussahen. Wegen eines Wasserschadens können 6 Seminarräume im Gebäude A1 der Oldenburger Uni vorerst nicht mehr genutzt werden. Der Unterricht wird solange in aufgebauten, festen Zelten stattfinden. Für den Wasserschaden ist laut Uni eine stundenlang laufende Notdusche verantwortlich. Die kommen zum Beispiel in Laboren zum Einsatz.
5: 11:02.
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5: Es wird auf jeden Fall wieder besser als gestern. Heute bleibt es nämlich den ganzen Tag über trocken, auch wenn wieder ein paar Wolken mit dabei sind. Denn die Sonne bekommen wir im Laufe des Tages immer mal wieder zu sehen. Das alles bei maximal 16 Grad. Und bei 12 sind wir aktuell am Bremer Roland.
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5: Vorsicht auf der A27, Cuxhaven Richtung Bremerhaven. Da ist nämlich ein Auto liegen geblieben zwischen Deppstedt und Bremerhaven Überseehäfen. Außerdem haben wir auf der A27 Bremen Richtung Bremerhaven 2 Kilometer Stau in Höhe Bremen Industriehäfen. Auf der A28 Oldenburg Richtung Bremen ist die Anschlussstelle Delmenhorst-Adelheide noch bis 15 Uhr heute gesperrt. Deswegen haben wir da gerade noch 3 Kilometer Stau ab Ganderkesee Ost. Und die A281, zwischen Bremen Airport Stadt und Neustädter Hafen, ist wegen Bauarbeiten noch bis Sonntag gesperrt. Dadurch haben wir Stau auf der Senator-Apel-Straße und der Neuenlander-Straße. Und geblitzt wird in Bremen nach dem Utbremer Kreisel in Richtung A27. Außerdem auf der Richard-Bolian-Allee kurz nach der Abfahrt Fahr von der A27 kommt, stadteinwärts. Zuletzt noch auf der Kurfürstenallee hier bei uns in Bremen, stadtauswärts bei der Barbarossastraße. Danke an Kati, Thorsten und David, unsere Radio Roland Radar-Reporter, fürs Melden. Wenn ihr auch noch was habt, unsere kostenlose Stau- und Blitzer-Hotline ist die 0800 77 11 700.
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5: Es wird gleich noch mal kurz ernst bei uns, denn nur noch ein paar Minuten habt ihr Zeit, um für euren Favoriten bei unserem Schlagerduell abzustimmen. Wollt ihr heute lieber richtig oder falsch von Michelle?
7: Das ist richtig und wahr.
5: Oder seid ihr doch lieber für Uta Bresan mit Wer ist an Sophie?
8: Wer ist an Sophie?
5: Stimmt jetzt noch einmal schnell ab in der Radio Roland Insta Story. Das Ergebnis und den Gewinnersong gibt's dann in 6 Minuten.
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1: Kerstin Ott und Howard Carpendale mit Wegen dir hier bei eurem Radio Roland Schlagervormittag. Und jetzt schauen wir mal, wer das Rennen gewonnen hat.
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1: Denn unser Schlagerduell ist jetzt zu Ende und ihr habt ganz fleißig abgestimmt in unserer Radio Roland Insta-Story. Heute hattet ihr nämlich die Wahl zwischen richtig oder falsch von Michelle.
3: Was ist richtig und wahr?
1: Und wer ist an Sophie von Uta Bresan?
4: Wer ist an Sophie?
1: War mal wieder eine klare Sache, deswegen spanne ich euch gar nicht weiter auf die Folter und liefere euch jetzt eure Schlagerduell-Gewinnerin.
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0: 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Ich bin Lisa Schwarzkopf. Guten Tag. Ab dem kommenden Sommer soll eine Zuckersteuer auf viele süße Getränke gelten. Wie das Redaktionsnetzwerk Deutschland berichtet, haben sich Union und SPD endgültig auf entsprechende Steuersätze geeinigt. Zero-Getränke, reine Fruchtsäfte oder auch alkoholfreies Bier sind nicht betroffen. Kanzler Merz gibt heute im Bundestag eine Regierungserklärung ab. Anlass ist der anstehende EU-Gipfel. Gut möglich, dass Merz aber auch was zur aktuellen Lage in der Koalition sagen wird. Vorher wird noch der neue Arbeitsminister Schweizer im Bundestag vereidigt. Im Prozess um den Mord an Rapper Tupac Shakur ist der Drahtzieher in den USA zu 40 Jahren Haft verurteilt worden. Der frühere Gangboss war bereits vor einigen Wochen schuldig gesprochen worden. Wer die tödlichen Schüsse auf Tupac vor 30 Jahren abgab, ist weiter unklar. Nachdem die Bayern gestern in Norwegen gepatzt haben, will Borussia Dortmund es heute besser machen. Der BVB ist in der Champions League bei Bode Glimt zu Gast. 21 Uhr geht's los. Zeitgleich ist auch Anpfiff für den VfB Stuttgart in Bratislava.
1: Eine Minute nach 11 haben wir's.
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1: Mit einem Mix aus Sonne und Wolken geht's durch den Mittwoch. Das Grau heute Morgen lockert sich jetzt immer mehr auf und es kommt auch immer mal wieder ein bisschen mehr die Sonne raus. Das Ganze bei 16 Grad maximal und 12 sind es aktuell am Bremer Roland.
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1: Auf der A27 Bremen Richtung Bremerhaven haben wir 2 Kilometer Stau in Höhe Bremen Industriehäfen. Und die A28 Oldenburg Richtung Bremen, da ist die Anschlussstelle Delmenhorst-Adelheide noch bis 15 Uhr heute gesperrt. Aktuell sind da 3 Kilometer Stau ab Gannacke See Ost. Die A281 Erfurtstadt Richtung Neustädter Hafen ist zwischen genau diesem Bereich wegen Bauarbeiten noch bis Sonntag gesperrt. Dadurch haben wir Stau auf der Senator-Appelt-Straße und den Neuenlander Straße. Und geblitzt wird in Bremen nach dem Utbremer Kreisel Richtung A27. Auf der Richard-Bolian-Allee kurz vor der Abfahrt Fahr, wenn ihr von der A27 kommt, stadteinwärts. Und auf der Kurfürstenallee stadtauswärts vor der Barbarossa-Straße. Danke an Kati, Thorsten und David, unsere Radio-Roland-Radar-Reporter, fürs Melden. Unsere kostenlose Stau- und Blitze-Hotline ist die 0800 77

0: 0811 700.
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0: Ganz egal, ob ihr auf der Arbeit seid oder auch zu Hause, wir versorgen euch die ganze Zeit und bei allem, was ihr so macht, natürlich mit dem besten neuen Schlagermix. Und für die gute Laune am Mittwoch gibt es jetzt erstmal Musik von Anni Perker für euch. Einen schönen Mittwoch wünsche ich euch.
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fehlen einfach für immer und gerade an besonderen Tagen, da spürt man das umso mehr. Für Melissa Naschenmeng ist dieser Tag jetzt auch wieder gekommen. Ihre geliebte Oma wäre gestern nämlich 100 Jahre alt geworden. Und obwohl sie schon vor mehr als 3 Jahren gestorben ist, trägt Melissa sie einfach immer noch ganz fest im Herzen. Auf Instagram teilt sie deswegen einen ganz persönlichen Moment mit ihren Fans. Ein Video, das die beiden lachend und auch ganz innig umarmt zeigt. Dazu schreibt sie: Alles Gute zum 100. Oma, dich vergesse ich nie. Wie eng die beiden miteinander waren, hat Melissa ja auch schon öfter erzählt. Für sie war ihre Oma einfach ihr Lebensmensch. Die beiden haben zusammen auf dem Bergbauernhof gelebt, ganz viel gemeinsam Musik gemacht und natürlich auch getanzt. Ihre Oma hat sie in ganz vielen Momenten geprägt und natürlich wünschen wir Melissa auch weiterhin ganz viel Kraft.

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5: Niedersachsen sagt Drogenschmugglern in seinen Häfen den Kampf an. Über digitale Abholberechtigung soll genau nachvollziehbar sein, wer einen Seekontainer abholen darf. Das Landeskabinett hat einen entsprechenden Gesetzentwurf beschlossen. Niedersachsen orientiert sich an Regelungen, die es bereits in Bremen und Hamburg gibt. In den vergangenen Jahren hat sich der Jade-Weser-Port in Wilhelmshaven zu einem Hauptumschlagsplatz für Kokain entwickelt. Viel hätte nicht mehr gefehlt, dann wäre das ehemalige Minensuchboot im Kanalhafen in Wilhelmshaven gesunken. Ein Passant hat die Polizei gerufen, weil ihm aufgefallen war, dass das Boot deutlich tiefer im Wasser lag. Die Feuerwehr hat dann eingedrungenes Wasser abgepumpt. Es war wohl bei starkem Regen durch ein undichtes Deck ins Boot gelaufen. Auf der A29 bei Oldenburg müssen Autofahrerinnen und Autofahrer bis Mitte November mehr Zeit einplanen. Ab morgen ist zwischen der Anschlussstelle Wadenburg und dem Kreuz Oldenburg-Ost nur eine Spur frei. Grund sind Bauarbeiten. Abends und nachts ist der Abschnitt zwischen Sandkrug und dem Kreuz Oldenburg-Ost teilweise sogar komplett gesperrt.
6: 12:02.
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6: Es geht mal wieder mit Wolken durch den Tag, aber heute bleibt es dafür trocken und auch die Sonne kommt immer mal wieder zum Vorschein. Bei maximal 16 Grad und 13 haben wir aktuell am Bremer Roland.
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6: Da staut es sich auf der A1 in Bremen und zwar in beiden Richtungen. Hier haben wir 3 Kilometer Stop and Go vor der Baustelle auf der Weserbrücke. Auf der A27 Bremen Richtung Bremerhaven haben wir 2 Kilometer Stau und zwar in Höhe Bremen Industriehäfen. Außerdem ist die A28 Oldenburg Richtung Bremen bei der Anschlussstelle Delmenhorst-Adelheide noch bis 15 Uhr heute gesperrt. Deswegen staute sich da gerade 3 Kilometer ab Gandacker See Ost. Und die A281 ist zwischen Bremen Airportstadt und Neustädter Häfen wegen Bauarbeiten noch bis Sonntag gesperrt. Dadurch gibt es dann auch noch Stau auf der Senator-Apelt-Straße und der Neuen Landerstraße. Blitzer habt ihr heute in Bremen entdeckt. Zum einen nach dem Utbremer Kreisel in Richtung A27, zum anderen bei der Richard-Bolian-Allee kurz nach der Abfahrt Fahr, wenn ihr von der A27 kommt. Da blitzt es dann stadteinwärts. Zuletzt stehen sie noch auf der Kurfürstenallee in Bremen, stadtauswärts vor der Barbarossa-Straße. Danke an Kati, Thorsten und David, unsere Radio-Roland-Radar-Reporter, fürs Melden. Unsere kostenlose Stau- und Blitzer-Hotline ist die 0800 77 11 700.
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6: Erste Hälfte des Tages und der Woche sind jetzt so gut wie geschafft. Ein bisschen Gas geben im Büro oder auf der Baustelle müssen wir noch. Mit ein bisschen Kaffee und guter Musik klappt es vielleicht noch ein bisschen besser. Wir unterstützen euch auf jeden Fall. Und zwar jetzt mit Anna-Karina Wojcik und ihrem Song Unzensiert. Euch allen einen schönen Vormittag. Hey!

0: So klingt euer Radio Roland Schlagermittag. Beatrice Egli war das gerade für euch. 11:45 haben wir es an diesem Mittwoch. Und am Freitag startet ja endlich wieder hier bei uns in Bremen die 5. Jahreszeit. Der auch schon wieder 991. Freimarkt geht an den Start. Wir haben uns vorab natürlich für euch extra noch mal ein bisschen schlau gemacht, nämlich bei Susanne Keunicke. Sie ist die Sprecherin vom Schaustellerverband und die haben wir natürlich als erstes mal nach den diesjährigen Highlights gefragt.
1: Naja, die Highlights sind mit Sicherheit die 4 Fahrgeschäfte, die 9. Wir haben schöne Themen während der Woche. Wir werden am 2. Mittwoch das Thema Halloween aufbereiten. Das wird ein Kinderschminken zum Thema Halloween geben. Es gibt Fotopoint, es gibt eine kleine Gruselparade um 16 Uhr. Und abends wird es dann noch ein bisschen gruseliger. Da werden wir von 20 bis hin 21 Uhr eine richtige Horrorparade hier über den Platz laufen lassen. Dann natürlich das beliebte Feuerwerk am ersten Tag, immer ein ganz großes Highlight und natürlich der Umzug in der mittleren Woche am Samstag.
0: Da gibt es also wieder einiges für euch. Doch wie wird unser Geldbeutel das jetzt verkraften? Was sagen die Preise dieses Jahr?
1: Die Bratwurst kostet bei mir zum Beispiel 4,50 Euro. Der Maß Bier kostet 14,80 Euro ungefähr und ist damit fast genauso teuer wie im letzten Jahr. Auch bei uns sind die Preise stabil geblieben. Wir haben das bei den Kollegen abgefragt. Die Kollegen haben alle gesagt, nein, wir wollen wirklich dem Volksfestbesucher eine Möglichkeit geben, weiterhin ihr Volksfest auch zu feiern.
0: Sehr schön, das hören wir natürlich gerne. Jetzt wisst ihr auch Bescheid und dann kann der Freimarkt am Freitag ja endlich wieder starten.

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1: 12 Uhr. Ich bin Lisa Schwarzkopf. Guten Tag. Die Zuckersteuer ist einen Schritt weiter. Die Bundesregierung hat grünes Licht dafür gegeben. Die Steuer soll etwa für Cola oder Limos gelten, also Getränke, die besonders viel Zucker haben. Außerdem hat das Kabinett eine Expertengruppe eingesetzt, die Vorschläge für die Pflegereform machen soll. Rund 4 Jahre nach der Sprengung der Nord Stream Pipelines ist am Vormittag in Hamburg ein erster Prozess gestartet. Angeklagt ist ein ukrainischer Ex-Offizier. Er soll die Sprengungen organisiert haben. Sein Anwalt hat im Stern angekündigt, der Angeklagte werde im Prozess nicht aussagen. Ein Drittel der Mieterinnen und Mieter in Deutschland findet, dass sie zu viel Miete zahlen. Das zeigt eine neue Umfrage von Mieterbund und DGB. Beide fordern von Justizministerin Hubich, Maßnahmen gegen Wuchermieten und die Verschärfung der Mietpreisbremse schnell umzusetzen. Auf der Bremer Bürgerweide und in der Innenstadt laufen die Vorbereitungen für den diesjährigen Freimarkt auf Hochtouren. Aktuell bauen über 300 Schausteller ihre Buden und Fahrgeschäfte auf. Bis zum 1. November erwartet der Schaustellerverband wieder 1,5 Millionen Besucher.
2: Gleich 12:02.
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2: Es ist auf jeden Fall viel besser als gestern, denn heute bleibt es den ganzen Tag über trocken, auch wenn noch ein paar Wolken mit dabei sind. Die sind harmlos, denn auch die Sonne kommt zwischendurch immer mal wieder vorbei und strahlt um die Wette. Maximal 16 Grad sind drin und 14 am Bremer Roland.
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2: Vorsicht einmal auf der B75 Bremen Richtung Delmenhorst. Zwischen Hochding und dem Delmenhorster Dreieck liegt gerade ein totes Tier. Auf der A1 in Bremen haben wir in beiden Richtungen 3 Kilometer Stop and Go vor der Baustelle auf der Weserbrücke. Und die A27 Bremen Richtung Bremerhaven, da staute sich 2 Kilometer in Höhe Bremen Industriehäfen. Außerdem ist die A28 Oldenburg Richtung Bremen bzw. die Anschlussstelle Delmenhorst-Adelheide noch bis 15 Uhr heute gesperrt. Dadurch haben wir aktuell 3 Kilometer Stau ab Ganderkesee-Ost. Und die B6 in Bremen, hier haben wir in beide Richtungen Stop and Go vor dem Flyover. Blitzer habt ihr in Bremen entdeckt nach dem Bremer Kreisel in Richtung A27. Auf der Richard-Bullian-Allee kurz nach der Abfahrt Fahr von der A27 kommt. Und auf der Kurfürstallee stadtauswärts vor der Barbarossa-Straße. Außerdem der neueste Blitzer steht im Landkreis Oldenburg auf der Elmeloer Straße.

0: Straße Richtung Gannacke See, direkt vor der Autobahn. Danke an Kati, Thorsten, David und Michael, unsere Radio-Roland-Radar-Reporter, fürs Melden. Unsere kostenlose Stau- und Blitzer-Hotline ist die 0800 77 11 700.
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0: Es ist Halbzeit beim Arbeitstag und zum Glück ja auch in der Woche. Zusammen mit dem besten neuen Schlagermix gehen wir jetzt aber erstmal Schritt für Schritt in Richtung Mittagspause. Und zwar mit Musik von Bernhard Brink. Euch allen einen schönen Mittwochmittag.
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Das ging wirklich mitten ins Herz. Die Zarella-Brüder sind wieder ganz schön emotional unterwegs und vor allem Giovanni weiß, wie das geht. Ciao. Giovanni Zarella hat sich für seinen kleinen Bruder nämlich mal wieder was ausgedacht, das ihn völlig überwältigt. Bevor Stefano zu seinem großen Abenteuer aufbricht, nämlich nach Rom zu laufen, überrascht Giovanni ihn mit einer ganz persönlichen Geste. Und die geht wirklich richtig ans Herz. Er schenkt seinem Bruder nämlich eine Kreuzkette und legt sie ihm selbst dann noch um den Hals. Dabei scheint er auch genau wieder die richtigen Worte zu finden, denn Stefano kommen sofort die Tränen und nimmt Giovanni dick in die Arme. Später schreibt Stefano sogar noch, dass ihm die Worte seines großen Bruders mitten ins Herz getroffen haben. Für ihn ist dieser Moment einfach unvergesslich. Da merkt man wieder, wie viel die Unterstützung der Familie einem helfen kann.

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11: Niedersachsen sagt Drogenschmugglern in seinen Häfen den Kampf an. Über digitale Abholberechtigung soll genau nachvollziehbar sein, wer einen Seekontainer abholen darf. Das Landeskabinett hat einen entsprechenden Gesetzentwurf beschlossen. Niedersachsen orientiert sich an Regelungen, die es bereits in Bremen und Hamburg gibt. In den vergangenen Jahren hat sich der Jade-Weser-Port in Wilhelmshaven zu einem Hauptumschlagsplatz für Kokain entwickelt. Viel hätte nicht mehr gefehlt, dann wäre das ehemalige Minensuchboot im Kanalhafen in Wilhelmshaven gesunken. Ein Passant hat die Polizei gerufen, weil ihm aufgefallen war, dass das Boot deutlich tiefer im Wasser lag. Die Feuerwehr hat dann eingedrungenes Wasser abgepumpt. Es war wohl bei starkem Regen durch ein undichtes Deck ins Boot gelaufen. Auf der A29 bei Oldenburg müssen Autofahrerinnen und Autofahrer bis Mitte November mehr Zeit einplanen. Ab morgen ist zwischen der Anschlussstelle Wadenburg und dem Kreuz Oldenburg-Ost nur eine Spur frei. Grund sind Bauarbeiten. Abends und nachts ist der Abschnitt zwischen Sandkrug und dem Kreuz Oldenburg-Ost teilweise sogar komplett gesperrt.
12: Gleich 4 Minuten nach 12:30.
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12: Mit einem Mix aus Sonne und Wolken geht's durch den Mittwoch. Das Grau von heute Morgen ist jetzt endlich mal komplett verschwunden. Die Sonne ist rausgekommen und so wird's für den Rest des Tages auch bleiben. Das alles bei bis zu 16 Grad maximal. 14 haben wir aktuell am Bremer Roland.
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12: Vorsicht auf der A27 zwischen dem Bremer Kreuz und der Bremer Fahr. Hier haben wir in beiden Richtungen Personen auf der Fahrbahn. Außerdem dauert es länger auf der A1 in Bremen und zwar in beiden Richtungen. Hier sind es 3 Kilometer Stop and Go vor der Baustelle auf der Weserbrücke. Auf der A27 Bremen Richtung Bremerhaven staut es sich 2 Kilometer in Höhe Bremen Industriehäfen. Und die A28 Oldenburg Richtung Bremen bzw. die Anschlussstelle Delmenhorst-Adelheide ist noch bis 15 Uhr gesperrt. Aktuell haben wir dadurch 3 Kilometer Stau ab Gandacker See Ost. Und auf der B6 in Bremen gibt es in beiden Richtungen Stop and Go vor dem Flyover. Geblitzt wird auch fleißig in Bremen nach dem Utbremer Kreisel in Richtung A27. Auf der Richard-Bolian-Allee kurz nach der Abfahrt Fahr, wenn ihr von der A27 kommt, statt einwärts. Und auf der Kurfürstenallee statt auswärts vor der Barbarossa-Straße. Zuletzt noch im Landkreis Oldenburg auf der Elmeloher Straße in Richtung Gandacker See. Da stehen sie vor der Autobahn. Danke an Kathi, Thorsten, David und Michael, unsere Radio Roland Radar-Reporter, fürs Melden. Unsere kostenlose Stau- und Blitzer-Hotline ist die 0800 77 11 700.
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12: Wir steuern direkt auf die Mittagspause zu. Vielleicht sind ein paar von euch auch gerade schon drin, vielleicht auch noch draußen gegangen, ein paar Sonnenstrahlen tanken. Wir begleiten euch auf jeden Fall auch noch die letzten Stunden an diesem Mittwochmittag mit dem besten neuen Schlagermix. Jetzt mit Saskia Lipin und

Das ist euer Radio Roland Schlagermittag am Mittwoch um gleich 10 vor 1. Und ich muss sagen, ich habe gerade kurz gedacht, ich habe das Licht hier angemacht im Studio, weil auf einmal die Sonne hier so reinscheint. Es ist ja einfach herrlich. Man hat fast vergessen, wie die auch sieht. Und mit dieser guten Laune und diesen positiven Vibes machen wir auch direkt weiter. Matthias Reim gibt es nämlich jetzt für euch mit seinem Song Die Sterne lügen. Damit genießen wir gemeinsam unsere Mittagspause und starten damit auch gut gelaunt in die zweite Hälfte.

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2: 13 Uhr. Ich bin Lisa Schwarzkopf. Guten Tag. Cola, Limos und Eistee werden wohl deutlich teurer. Die Bundesregierung hat die Steuer auf zuckerhaltige Getränke auf den Weg gebracht. Ab Juli nächsten Jahres soll sie kommen. Und das Kabinett hat sich auf eine Pflegekommission geeinigt. Die soll Vorschläge für eine Pflegereform machen. Noch ist unklar, wie es mit den Sondierungen in Berlin weitergeht. Grüne und SPD hatten die Gespräche am Abend unterbrochen, weil die Linke sich nicht an Absprachen gehalten habe. Da geht es wohl unter anderem um die Aufnahme einer umstrittenen Abgeordneten in die Linksfraktion. Im Prozess um den Mord an Rapper Tupac Shakur ist der Drahtzieher in den USA zu 40 Jahren Haft verurteilt worden. Der frühere Gangboss war bereits vor einigen Wochen schuldig gesprochen worden. Wer die tödlichen Schüsse auf Tupac vor 30 Jahren abgab, ist weiter unklar. Der Euro-Jackpot von 120 Millionen Euro geht nach Nordrhein-Westfalen. Der Gewinner hatte bei der Ziehung alle 5 Zahlen und beide Euro-Zahlen richtig. In der zweiten Gewinnklasse gibt es 7 weitere Gewinner aus mehreren Ländern. Sie bekommen jeweils knapp 3 Millionen Euro.
3: Kurz nach 1 haben wir es.
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3: Es sind zwar noch ein paar Wolken mit am Himmel, aber die Sonne bleibt uns jetzt für den Rest des Tages erhalten. Immer im Mix mit den Wolken. Dazu gibt es 16 Grad maximal und 14 haben wir aktuell am Bremer Roland.
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3: Vorsicht auf der A1 Osnabrück Richtung Bremen. Zwischen dem Rastplatz Krummhörenskohlen und Bremen-Arsten haben wir einen Unfall. Der ist noch ungesichert, deswegen haben wir auf dem rechten Fahrstreifen gerade jede Menge Fahrzeugteile liegen und auch ausgelaufene Flüssigkeiten. Auf der A1 in Bremen haben wir außerdem noch in beiden Richtungen 4 Kilometer Stau vor der Baustelle auf der Weserbrücke. 2 Kilometer staut es sich auf der A27 Bremen Richtung Bremerhaven in Höhe Bremen Industriehäfen. Die A28 Oldenburg Richtung Bremen, da ist die Anschlussstelle Delmenhorst-Adelheide noch bis 15 Uhr heute gesperrt. Aktuell dort 3 Kilometer Stau ab Ganderkesee-Ost. Und in beiden Richtungen gibt es Stop-and-Go auf der B6 in Bremen vor dem Flyover. Geblitzt wird in Bremen nach dem U-Bremer Kreisel Richtung A27. Auf der Richard-Bolian-Allee kurz nach der Abfahrt Fahr von der A27 stadteinwärts. Auf der Kurfürstenallee stadtauswärts vor der Barbarossa-Straße. Und im Landkreis Oldenburg auf der Elmeloher Straße Richtung Ganderkesee. Da stehen sie dann vor der Autobahn. Danke an Kati, Thorsten, David und Michael, unsere Radio Roland Radar Reporter, fürs Melden. Unsere kostenlose Stau- und Blitzer-Hotline ist die 0800 77 11 700.
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4: Moin, zusammen starten wir durch diesen Tag. Schön, dass ihr mit dabei seid heute an diesem Mittwoch.
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0: unseren Schlagerstars. Ich sag's euch, moin zusammen. Ihr hört den besten neuen Schlagermix hier bei Radio Roland. Und jetzt habe ich wieder den neuesten Gossip für euch.
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2: Besser spät als nie. Nach 14 Jahren Durststrecke meldet sich jetzt Charlie Brunner mit neuer Musik zurück. Und das mit sogar einem ziemlich ungewöhnlichen Titel. Der heißt nämlich Die Sache mit dem Sex. Aber nicht nur der Name lässt uns ganz schön neugierig werden. Auch musikalisch probiert Charlie sich ein bisschen neu aus. Für seinen neuen Song hat er sich nämlich mit dem Swing-Orchester Mondschein zusammengetan. Statt klassischem Schlager gibt's also sogenannten Big Band Sound im Stil der 30er und 40er Jahre. Das Ganze kombiniert mit österreichischem Schlager. Charlie selbst hätte auch nicht gedacht, dass das so gut zusammenpasst. Und ab dem 22. Oktober können wir uns davon sogar selber überzeugen. Nach 14 Jahren Solopause probiert Charlie Brunner also

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8: In Bremen ist ein 24-jähriger Mann bei einem Arbeitsunfall ums Leben gekommen. Laut Polizei wollte er gestern gegen 23 Uhr in einem Hochregallager im Neustädter Hafen einen Heberoboter warten. Dabei wurde er in der Maschine eingeklemmt und tödlich verletzt. Für ihn kam jede Hilfe zu spät. In Burhave im Landkreis Wesermarsch hat ein Mann an der Rheinstraße einen Giftköder gefunden und der Polizei gemeldet. Die Tierrechtsorganisation PETA hat eine Belohnung von 500 Euro ausgesetzt, um den Tierquäler oder die Tierquälerin zu überführen. Eine Katze hat einen Teil des Köders gefressen. Wie es ihr geht, ist nicht bekannt. Übermorgen startet der 991. Bremer Freimarkt. Rund 300 Schaustellerinnen und Schausteller haben ihre Buden, Stände und Karussells auf der Bürgerweide und dem kleinen Freimarkt in der Innenstadt aufgebaut. Trotz steigender Kosten sind die Preise stabil geblieben, sagte uns Schaustellersprecherin Susanne Keunecke.
9: Die Bratwurst kostet bei mir zum Beispiel 4,50 Euro. Der Maß Bier kostet 14,80 Euro ungefähr und ist damit fast genauso teuer wie im letzten Jahr. Auch bei uns sind die Preise stabil geblieben. Wir haben das bei den Kollegen abgefragt. Die Kollegen haben alle gesagt, nein, wir wollen wirklich dem Volksfestbesucher eine Möglichkeit geben, weiterhin ihr Volksfest auch zu feiern.
8: Der Freimarkt geht bis zum 1. November.
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10: Viele Wolken gibt's heute Mittag. Die Sonne hat's echt schwer. Meistens bleibt's trocken. Höchstens Richtung Küste kann mal ein bisschen Regen dabei sein. In Delmenhorst sind maximal 15 Grad drin. Morgen bleibt's grau und trocken mit Höchstwerten von 17 bis 18 Grad.
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11: Moin zusammen, ich habe jetzt Musik von Vanessa Mai für euch. Hey.

0: Das ist der beste neue Schlagermix hier bei Radio Roland. Und jetzt habe ich wieder was zum Lachen für euch an diesem Mittwoch.
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2: Wenn man frisch verknallt ist, ist ja alles niedlich. Wenn der Partner immer so niesen muss, bei Heuschnupfen oder Erkältung, das klingt so putzig. Und wenn man dann ein paar Wochen zusammen ist, ist das Niesen, naja, irgendwie total witzig und oft auch laut. Nach ein paar Monaten ist es dann schon merkwürdig irgendwie, wenn du ständig aus dem Nichts hochschreckst wegen... Und nach ein paar Jahren ist das so anstrengend, diese Nieserei, wie so ein 24/7-Hörspiel. Und noch ein paar Jahre später ist dieses widerliche Rumgeniese der ganz klare, alleinige Grund, endlich die Scheidung einzureichen.
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1: 14 Uhr. Ich bin Philipp Nützig. Guten Tag. Die Zuckersteuer ist ein Schritt weiter. Die Bundesregierung hat grünes Licht dafür gegeben. Die Steuer soll etwa für Cola oder Limos gelten, also Getränke, die besonders viel Zucker haben. Außerdem hat das Kabinett eine Expertengruppe eingesetzt, die Vorschläge für die Pflegereform machen soll. Deutschland treibt ein Social-Media-Verbot für Kinder voran. Familienministerin Prien hat einige Maßnahmen zum Schutz von jungen Menschen im Netz vorgestellt. Und da heißt es etwa, bis eine EU-weite Regelung kommt, sollen TikTok, Insta oder Snapchat für alle unter 13 Jahren tabu sein. Die Sanierung der Anleger der Weserfähre Bremerhaven-Nordenham wird länger dauern. Die Schäden durch die Bohrmuschel sind größer als zunächst angenommen. Ein neuer Anleger aus Stahl soll eine weitere Zerstörung verhindern. Bis Ende November nimmt die Weserfähre keine Fahrzeuge mit. Die müssen einen Umweg über den Wesertunnel fahren. Nachdem die Bayern gestern in Norwegen gepatzt haben, will Borussia Dortmund es heute besser machen. Der BVB ist in der Champions League bei Bodø Glimt zu Gast. 21 Uhr geht's los. Zugleich ist auch Anpfiff für den VfB Stuttgart in Bratislava.
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2: Viele Wolken gibt's heute Mittag. Die Sonne hat's echt schwer. Meistens bleibt's trocken. Höchstens Richtung Küste kann mal ein bisschen Regen dabei sein. In Delmenhorst sind maximal 15 Grad drin. Morgen bleibt's grau und trocken mit Höchstwerten von 17 bis 18 Grad.
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2: Auf der A27 Bremerhaven Richtung Cuxhaven, Achtung, zwischen Neuenwalde und Nordholz liegen Gegenstände auf der mittleren Spur. Auf der A1 Osnabrück Richtung Bremen hat es zwischen dem Rastplatz Krumm, Hörens, Kuhlen und Bremen-Arsten einen LKW-Unfall auf der rechten Spur gegeben. Außerdem ist zwischen dem Dreieck Stur und dem Bremer Kreuz vor der Baustelle auf 4 Kilometern stockender Verkehr. Und die A27 Bremen Richtung Bremerhaven ist zwischen Utlede und Stotel nach einem Unfall in beiden Richtungen gesperrt.
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3: Seid ihr bereit zum Mitsingen? Ich habe jetzt nämlich wieder einen sehr schönen Schlagersong für euch. Also dreht das Radio auf heute an diesem Oktobermittwoch. Mein Name ist Alisa Wegner. Moin!
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0: Ihr macht euch jetzt mal gemütlich und dreht das Radio auf. Moin zusammen, ihr habt den besten neuen Schlagermix hier bei Radio Roland. Und nicht nur das, wir wissen natürlich auch, was bei unseren Schlagerstars so abgeht.
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2: Manche Menschen, die fehlen einfach für immer und gerade an besonderen Tagen, da spürt man das umso mehr. Für Melissa Naschenmeng ist dieser Tag jetzt auch wieder gekommen. Ihre geliebte Oma wäre gestern nämlich 100 Jahre alt geworden. Und obwohl sie schon vor mehr als 3 Jahren gestorben ist, trägt Melissa sie einfach immer noch ganz fest im Herzen. Auf Instagram teilt sie deswegen einen ganz persönlichen Moment mit ihren Fans. Ein Video, das die beiden lachend und auch ganz innig umarmt zeigt. Dazu schreibt sie: Alles Gute zum 100. Oma, dich vergesse ich nie. Wie eng die beiden miteinander waren, hat Melissa ja auch schon öfter erzählt. Für sie war ihre Oma einfach ihr Lebensmensch. Die beiden haben zusammen auf dem Bergbauernhof gelebt, ganz viel gemeinsam Musik gemacht und natürlich auch getanzt. Ihre Oma hat sie in ganz vielen Momenten geprägt und natürlich wünschen wir Melissa auch weiterhin ganz viel Kraft.

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5: In Bremen ist ein 24-jähriger Mann bei einem Arbeitsunfall ums Leben gekommen. Laut Polizei wollte er gestern gegen 23 Uhr in einem Hochregallager im Neustädter Hafen einen Heberoboter warten. Dabei wurde er in der Maschine eingeklemmt und tödlich verletzt. Für ihn kam jede Hilfe zu spät. In Burhave im Landkreis Wesermarsch hat ein Mann an der Rheinstraße einen Giftköder gefunden und der Polizei gemeldet. Die Tierrechtsorganisation PETA hat eine Belohnung von 500 Euro ausgesetzt, um den Tierquäler oder die Tierquälerin zu überführen. Eine Katze hat einen Teil des Köders gefressen. Wie es ihr geht, ist nicht bekannt. Übermorgen startet der 991. Bremer Freimarkt. Rund 300 Schaustellerinnen und Schausteller haben ihre Buden, Stände und Karussells auf der Bürgerweide und dem kleinen Freimarkt in der Innenstadt aufgebaut. Trotz steigender Kosten sind die Preise stabil geblieben, sagte uns Schaustellersprecherin Susanne Keunecke.
6: Die Bratwurst kostet bei mir zum Beispiel 4,50 Euro. Der Maß Bier kostet 14,80 Euro ungefähr und ist damit fast genauso teuer wie im letzten Jahr. Auch bei uns sind die Preise stabil geblieben. Wir haben das bei den Kollegen abgefragt. Die Kollegen haben alle gesagt, nein, wir wollen wirklich dem Volksfestbesucher eine Möglichkeit geben, weiterhin ihr Volksfest auch zu feiern.
5: Der Freimarkt geht bis zum 1. November.
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7: Viele Wolken gibt's heute Mittag. Die Sonne hat's echt schwer. Meistens bleibt's trocken. Höchstens Richtung Küste kann mal ein bisschen Regen dabei sein. In Delmenhorst sind maximal 15 Grad drin. Morgen bleibt's grau und trocken mit Höchstwerten von 17 bis 18 Grad.
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7: Auf der A27 Bremerhaven Richtung Cuxhaven, Achtung, zwischen Neuenwalde und Nordholz liegen Gegenstände auf der mittleren Spur. Die A27 Bremen Richtung Bremerhaven ist zwischen Utlede und Stotel nach einem Unfall aktuell gesperrt. Und auf der A1 Osnabrück Richtung Bremen stockt es zwischen dem Dreieck Stur und dem Bremer Kreuz auf 4 Kilometern vor der Baustelle.
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1: Einen wunderschönen Mittwoch wünsche ich euch. Mein Name ist Alisa Wegner und wir starten zusammen durch diesen Nachmittag.

Hier ist Radio Roland mit dem besten neuen Schlagermix. Ich bringe euch heute durch den Nachmittag und zwar mit guter Laune Musik. Ich verspreche euch, so erreichen wir den Feierabend ziemlich schnell. Jetzt gibt's hier Musik von Andrea Berg.

Wieder mal ein richtig toller Radio Roland Kultschlager war das hier gerade für euch. Und diese gute Stimmung nehmen wir jetzt mit in Richtung Feierabend. Ihr habt den besten neuen Schlagermix hier bei Radio Roland.

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2: 15 Uhr. Ich bin Philipp Nützig. Guten Tag. Cola-Limos und Eistee werden wohl deutlich teurer. Die Bundesregierung hat die Steuer auf zuckerhaltige Getränke auf den Weg gebracht. Ab Juli nächsten Jahres soll sie kommen. Das Kabinett hat sich außerdem auf eine Pflegekommission geeinigt. Die soll Vorschläge für eine Pflegereform machen. Kinder unter 13 Jahren sollen in Zukunft kein TikTok oder Instagram mehr nutzen dürfen. Das hat Familienministerin Prien angekündigt, ohne einen konkreten Startpunkt zu nennen. Ziel sei es, junge Leute besser vor Gefahren auf Social Media zu schützen. Rund 4 Jahre nach der Sprengung der Nord Stream Pipelines ist am Vormittag in Hamburg ein erster Prozess gestartet. Angeklagt ist ein ukrainischer Ex-Offizier. Er soll die Sprengung organisiert haben. Sein Anwalt hat angekündigt, der Angeklagte werde im Prozess nicht aussagen. Im Neustädter Hafen ist in der Nacht ein 24-Jähriger bei einem Arbeitsunfall ums Leben gekommen. Bei Wartungsarbeiten an einem Heberoboter wurde er in der Maschine eingeklemmt. Trotz Reanimationsversuchen starb er noch vor Ort. Nach den Bayern und Leipzig sind heute die anderen beiden deutschen Vertreter in der Champions League dran. Borussia Dortmund ist in Norwegen bei Bodø Glimt gefragt. Stuttgart spielt in Bratislava. Los geht's jeweils um 9.
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3: Viele Wolken gibt es gerade, Sonne ist kaum dabei und es bleibt meist trocken. Bis zum Abend ändert sich nicht viel, höchstens mal ganz vereinzelt ein paar Tropfen. Dazu sind es in Osterholz-Scharmbeck bis zu 16 Grad. Viele Wolken gibt es gerade, Sonne ist

0: Bremen gibt es zwischen Bremerhaven Süd und Hagen 5 Kilometer Stau.
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2: Moin zusammen, ich habe jetzt Musik von Anna-Karina Wojcik für euch.
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0: Das ist der beste neue Schlagermix hier bei Radio Roland. Moin zusammen. Jetzt habe ich wieder den neuesten Klatsch und Tratsch von unseren Schlagerstars für euch.
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2: Das ging wirklich mitten ins Herz. Die Zarella-Brüder sind wieder ganz schön emotional unterwegs. Und vor allem Giovanni weiß, wie das geht.
3: Ciao.
2: Giovanni Zarella hat sich für seinen kleinen Bruder nämlich mal wieder was ausgedacht, das ihn völlig überwältigt. Bevor Stefano zu seinem großen Abenteuer aufbricht, nämlich nach Rom zu laufen, überrascht Giovanni ihn mit einer ganz persönlichen Geste. Und die geht wirklich richtig ans Herz. Er schenkt seinem Bruder nämlich eine Kreuzkette und legt sie ihm selbst dann noch um den Hals. Dabei scheint er auch genau wieder die richtigen Worte zu finden, denn Stefano kommen sofort die Tränen und nimmt Giovanni dick in die Arme. Später schreibt Stefano sogar noch, dass ihm die Worte seines großen Bruders mitten ins Herz getroffen haben. Für ihn ist dieser Moment einfach unvergesslich. Da merkt man wieder, wie viel die Unterstützung der Familie einem helfen kann.

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2: Auch zum 100. Geburtstag des Bremer Weserstadions bleibt Block 53 mit seinen rund 500 Plätzen gesperrt, berichtet die Deichstube. Damit ist auch das dritte Bundesliga-Heimspiel am Samstag gegen Paderborn betroffen. Die gute Nachricht: zum übernächsten Heimspiel gegen die TSG Hoffenheim soll der Block wieder zur Verfügung stehen. Die Tribüne war bei Umbauarbeiten Anfang Juli eingestürzt. Das Landgericht Bremen hat heute einen Vater und seinen Sohn wegen gemeinschaftlichen versuchten Mordes zu 13 Jahren bzw. 11,5 Jahren Haft verurteilt. Die beiden waren laut Gericht im Juli 2025 in eine Wohnung in Bremen-Walle eingedrungen und über ein Ehepaar mit Messern hergefallen. Die beiden wurden lebensgefährlich verletzt, überlebten aber. Niedersachsen will seine alten Dieselzüge austauschen und investiert mehr als 2 Milliarden Euro in moderne Batteriezüge. Die ersten der 113 Fahrzeuge sollen ab Ende 2031 im Nahverkehr unterwegs sein. Sie können auf Strecken ohne Oberleitung fahren und laden ihre Akkus auf elektrifizierten Abschnitten wieder auf.
0: Das Weserwetter.
3: Viele Wolken gibt es gerade, Sonne ist kaum dabei und es bleibt meist trocken. Bis zum Abend ändert sich nicht viel, höchstens mal ganz vereinzelt ein paar Tropfen. Dazu sind es in Osterholz-Scharmbeck bis zu 16 Grad. Morgen bleibt es dann weiter bedeckt und trocken mit Höchstwerten von 16 bis 18 Grad.
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3: Die A27 Bremen Richtung Bremerhaven ist zwischen Utlede und Stotel nach einem Unfall gesperrt. 4 Kilometer stockenden Verkehr haben wir aktuell auf der A1 Osnabrück Richtung Bremen zwischen dem Dreieck Stur und dem Bremer Kreuz vor der Baustelle. Und auf der A27 Bremerhaven Richtung Bremen gibt es zwischen Bremerhaven Süd und Hagen 5 Kilometer Stau.
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4: Das können wir definitiv nicht mehr bestreiten, dass wir Herbst haben. Heute machen wir es uns zusammen gemütlich. Ich bin Alisa Wegner und wünsche euch einen schönen Mittwoch. Moin! Hey.

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3: 16 Uhr. Ich bin Philipp Nützig. Guten Tag. Die Zuckersteuer ist ein Schritt weiter. Die Bundesregierung hat grünes Licht dafür gegeben. Die Steuer soll etwa für Cola oder Limos gelten, also Getränke, die besonders viel Zucker haben. Außerdem hat das Kabinett eine Expertengruppe eingesetzt, die Vorschläge für die Pflegereform machen soll. Deutschland treibt ein Social-Media-Verbot für Kinder voran. Familienministerin Prien hat einige Maßnahmen zum Schutz von jungen Menschen im Netz vorgestellt. Und da heißt es etwa, bis eine EU-weite Regelung kommt, sollen TikTok, Insta oder Snapchat für alle unter 13 Jahren tabu sein. Rot-Grün-Rot in Berlin ist wieder einen Schritt näher gerückt. Die Grünen wollen die Gespräche mit Linken und SPD wieder aufnehmen. Gestern waren die gestoppt worden, weil die Linke sich nicht an Absprachen gehalten haben soll. Es ging unter anderem um die Aufnahme einer umstrittenen Abgeordneten in die Fraktion. Die Sanierung der Anleger der Weserfähre Bremerhaven-Nordenham wird länger dauern. Die Schäden durch die Bohrmuschel sind größer als zunächst angenommen. Ein neuer Anleger aus Stahl soll eine weitere Zerstörung verhindern. Bis Ende November nimmt die Weserfähre keine Fahrzeuge mit. Die müssen einen Umweg über den Wesertunnel fahren.
2: Das Weserwetter.
4: Viele Wolken gibt es gerade, Sonne ist kaum dabei und es bleibt meist trocken. Bis zum Abend ändert sich nicht viel, höchstens mal ganz vereinzelt ein paar Tropfen. Dazu sind es in Osterholz-Scharmbeck bis zu 16 Grad. Morgen bleibt es dann weiter bedeckt und trocken mit Höchstwerten von 16 bis 18 Grad.
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5: Hallo ihr Lieben und einen schönen Mittwoch euch.
6: Hey.

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0: Es gibt Neuigkeiten, ihr Lieben. Moin zusammen. Ihr hört den besten neuen Schlagermix hier bei Radio Roland. Und jetzt erzählen wir euch, was bei unseren Schlagerstars so los ist.
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2: Besser spät als nie. Nach 14 Jahren Durststrecke meldet sich jetzt Charlie Brunner mit neuer Musik zurück. Und das mit sogar einem ziemlich ungewöhnlichen Titel. Der heißt nämlich Die Sache mit dem Sex. Aber nicht nur der Name lässt uns ganz schön neugierig werden. Auch musikalisch probiert Charlie sich ein bisschen neu aus. Für seinen neuen Song hat er sich nämlich mit dem Swing-Orchester Mondschein zusammengetan. Statt klassischem Schlager gibt's also sogenannten Big Band Sound im Stil der 30er und 40er Jahre. Das Ganze kombiniert mit österreichischem Schlager. Charlie selbst hätte auch nicht gedacht, dass das so gut zusammenpasst. Und ab dem 22. Oktober können wir uns davon sogar selber überzeugen. Nach 14 Jahren Solopause probiert Charlie Brunner also

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9: Auch zum 100. Geburtstag des Bremer Weserstadions bleibt Block 53 mit seinen rund 500 Plätzen gesperrt, berichtet die Deichstube. Damit ist auch das dritte Bundesliga-Heimspiel am Samstag gegen Paderborn betroffen. Die gute Nachricht: zum übernächsten Heimspiel gegen die TSG Hoffenheim soll der Block wieder zur Verfügung stehen. Die Tribüne war bei Umbauarbeiten Anfang Juli eingestürzt. Das Landgericht Bremen hat heute einen Vater und seinen Sohn wegen gemeinschaftlichen versuchten Mordes zu 13 Jahren bzw. 11,5 Jahren Haft verurteilt. Die beiden waren laut Gericht im Juli 2025 in eine Wohnung in Bremen-Walle eingedrungen und über ein Ehepaar mit Messern hergefallen. Die beiden wurden lebensgefährlich verletzt, überlebten aber. Niedersachsen will seine alten Dieselzüge austauschen und investiert mehr als 2 Milliarden Euro in moderne Batteriezüge. Die ersten der 113 Fahrzeuge sollen ab Ende 2031 im Nahverkehr unterwegs sein. Sie können auf Strecken ohne Oberleitung fahren und laden ihre Akkus auf elektrifizierten Abschnitten wieder auf.
0: Das Weserwetter.
10: Viele Wolken gibt es gerade, Sonne ist kaum dabei und es bleibt meist trocken. Bis zum Abend ändert sich nicht viel, höchstens mal ganz vereinzelt ein paar Tropfen. Dazu sind es in Osterholz-Scharmbeck bis zu 16 Grad. Morgen bleibt es dann weiter bedeckt und trocken mit Höchstwerten von 16 bis 18 Grad.
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10: Auf der A1 Bremen Richtung Osnabrück Vorsicht zwischen Groß-Ippenau und Wildeshausen Nord. Da liegt ein Metallteil auf dem Beschleunigungsstreifen. Die A27 Bremen Richtung Bremerhaven ist zwischen Utlede und Stotel aktuell nach einem Unfall gesperrt. Dann haben wir die A1 Osnabrück Richtung Bremen. Da stockt es zwischen dem Dreieck Stur und dem Bremer Kreuz auf 4 Kilometern vor der Baustelle. Und auf der A27 Bremerhaven Richtung Bremen gibt es zwischen Bremerhaven Süd und Hagen 3 Kilometer Stau.
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11: Moin zusammen, ich habe jetzt Musik von Tanja Lasch für euch.

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3: 17 Uhr. Ich bin Philipp Nützig. Guten Tag. Cola, Limos und Eistee werden wohl deutlich teurer. Die Bundesregierung hat die Steuer auf zuckerhaltige Getränke auf den Weg gebracht. Ab Juli nächsten Jahres soll sie kommen. Das Kabinett hat sich außerdem auf eine Pflegekommission geeinigt. Die soll Vorschläge für eine Pflegereform machen. Kinder unter 13 Jahren sollen in Zukunft kein TikTok oder Instagram mehr nutzen dürfen. Das hat Familienministerin Prien angekündigt, ohne einen konkreten Startpunkt zu nennen. Ziel sei es, junge Leute besser vor Gefahren auf Social Media zu schützen. Papst Leo ist an Lungenkrebs erkrankt. Nach Angaben des Vatikans wurde bei einer OP ein bösartiger Tumor entfernt und dafür ein Teil eines Lungenflügels herausgenommen. Der Eingriff verlief ohne Komplikationen. Ob sich der Krebs weiter ausgebreitet hat, ist noch unklar. Im Neustädter Hafen ist in der Nacht ein 24-Jähriger bei einem Arbeitsunfall ums Leben gekommen. Bei Wartungsarbeiten an einem Heberoboter wurde er in der Maschine eingeklemmt.

0: der A1 Osnabrück Richtung Bremen stockt der Verkehr zwischen dem Dreieck Stur und dem Bremer Kreuz auf 4 Kilometern vor der Baustelle. Die A27 Bremen Richtung Bremerhaven ist zwischen Utlede und Stotel nach einem Unfall mit mehreren Fahrzeugen gesperrt. Und in der Gegenrichtung Bremerhaven Richtung Bremen ist zwischen Bremerhaven Süd und Hagen die Autobahn auf eine Spur verengt. Da gibt es 3 Kilometer Stau.
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2: Macht euch hoffentlich einen ganz gemütlichen Nachmittag mit unseren Schlagern. Ich bin Alisa Wegner und wünsche euch einen schönen Mittwoch. Moin zusammen.

0: das ist der beste neue Schlagermix hier bei Radio Roland. Moin zusammen. Ich sag mal so, Langeweile gibt's eher nicht bei unseren Schlagerstars. Wir haben jetzt nämlich wieder den neuesten Gossip für euch.
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2: Manche Menschen, die fehlen einfach für immer und gerade an besonderen Tagen, da spürt man das umso mehr. Für Melissa Naschenmeng ist dieser Tag jetzt auch wieder gekommen.
3: Ich steh auf Bergbau am Purm.
2: Ihre geliebte Oma wäre gestern nämlich 100 Jahre alt geworden. Und obwohl sie schon vor mehr als 3 Jahren gestorben ist, trägt Melissa sie einfach immer noch ganz fest im Herzen. Auf Instagram teilt sie deswegen einen ganz persönlichen Moment mit ihren Fans. Ein Video, das die beiden lachend und auch ganz innig umarmt zeigt. Dazu schreibt sie: Alles Gute zum 100. Oma, dich vergesse ich nie. Wie eng die beiden miteinander waren, hat Melissa ja auch schon öfter erzählt. Für sie war ihre Oma einfach ihr Lebensmensch. Die beiden haben zusammen auf dem Bergbauernhof gelebt, ganz viel gemeinsam Musik gemacht und natürlich auch getanzt. Ihre Oma hat sie in ganz vielen Momenten geprägt und natürlich wünschen wir Melissa auch weiterhin ganz viel Kraft.
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2: In Bremen ist ein 24-jähriger Mann bei einem Arbeitsunfall ums Leben gekommen. Laut Polizei wollte er gestern gegen 23 Uhr in einem Hochregallager im Neustädter Hafen einen Heberoboter warten. Dabei wurde er in der Maschine eingeklemmt und tödlich verletzt. Für ihn kam jede Hilfe zu spät. In Burhave im Landkreis Wesermarsch hat ein Mann an der Rheinstraße einen Giftköder gefunden und der Polizei gemeldet. Die Tierrechtsorganisation PETA hat eine Belohnung von 500 Euro ausgesetzt, um den Tierquäler oder die Tierquälerin zu überführen. Eine Katze hat einen Teil des Köders gefressen. Wie es ihr geht, ist nicht bekannt. Übermorgen startet der 991. Bremer Freimarkt. Rund 300 Schaustellerinnen und Schausteller haben ihre Buden, Stände und Karussells auf der Bürgerweide und dem kleinen Freimarkt in der Innenstadt aufgebaut. Trotz steigender Kosten sind die Preise stabil geblieben, sagte uns Schaustellersprecherin Susanne Keunecke.
3: Die Bratwurst kostet bei mir zum Beispiel 4,50 Euro. Der Maß Bier kostet 14,80 Euro ungefähr und ist damit fast genauso teuer wie im letzten Jahr. Auch bei uns sind die Preise stabil geblieben. Wir haben das bei den Kollegen abgefragt. Die Kollegen haben alle gesagt, nein, wir wollen wirklich dem Volksfestbesucher eine Möglichkeit geben, weiterhin ihr Volksfest auch zu feiern.
2: Der Freimarkt geht bis zum 1. November.
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4: Viele Wolken sind aktuell unterwegs und die Sonne hat's echt schwer. Meistens bleibt's trocken. In Brake sind's heute maximal 16 Grad. Morgen sieht's ähnlich grau aus, aber weiter trocken. Die Höchstwerte liegen dann bei 17 bis 18 Grad.
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4: Auf der A1 Osnabrück Richtung Bremen stockt der Verkehr zwischen dem Dreieck Stur und dem Bremer Kreuz auf 4 Kilometern vor der Baustelle. Die A27 Bremen Richtung Bremerhaven ist zwischen Utlede und Stotel nach einem Unfall mit mehreren Fahrzeugen gesperrt. Und in der Gegenrichtung Bremerhaven Richtung Bremen ist zwischen Bremerhaven Süd und Hagen die Autobahn auf eine Spur verengt. Da gibt es 3 Kilometer Stau.
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5: Durch diesen herbstlichen Mittwoch geht's mit guter Musik. Schön, dass ihr mit dabei seid. Ich bin Alisa Wegner. Moin! Hey.

0: Moin zusammen, ihr hört den besten neuen Schlagermix hier bei Radio Roland. Und jetzt habe ich was zum Schmunzeln für euch an diesem Mittwoch.
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2: Wenn man frisch verknallt ist, ist ja alles niedlich. Wenn der Partner immer so niesen muss, bei Heuschnupfen oder Erkältung, das klingt so putzig. Und wenn man dann ein paar Wochen zusammen ist, ist das Niesen, naja, irgendwie total witzig und oft auch laut. Nach ein paar Monaten ist es dann schon merkwürdig irgendwie, wenn du ständig aus dem Nichts hochschreckst wegen... Und nach ein paar Jahren ist das so anstrengend, diese Nieserei, wie so ein 24/7-Hörspiel. Und noch ein paar Jahre später ist dieses widerliche Rumgeniese der ganz klare, alleinige Grund, endlich die Scheidung einzureichen.
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4: 18 Uhr. Ich bin Philipp Nützig. Guten Abend. Die Zuckersteuer ist ein Schritt weiter. Die Bundesregierung hat grünes Licht dafür gegeben. Die Steuer soll etwa für Cola oder Limos gelten, also Getränke, die besonders viel Zucker haben. Außerdem hat das Kabinett eine Expertengruppe eingesetzt, die Vorschläge für die Pflegereform machen soll. Deutschland treibt ein Social-Media-Verbot für Kinder voran. Familienministerin Prien hat einige Maßnahmen zum Schutz von jungen Menschen im Netz vorgestellt. Und da heißt es etwa, bis eine EU-weite Regelung kommt, sollen TikTok, Insta oder Snapchat für alle unter 13 Jahren tabu sein. Rund 4 Jahre nach der Sprengung der Nord Stream Pipelines ist am Vormittag in Hamburg ein erster Prozess gestartet. Angeklagt ist ein ukrainischer Ex-Offizier. Er soll die Sprengung organisiert haben. Sein Anwalt hat angekündigt, der Angeklagte werde im Prozess nicht aussagen. Nachdem die Bayern gestern in Norwegen gepatzt haben, will Borussia Dortmund es heute besser machen. Der BVB ist in der Champions League bei Bodø/Glimt zu Gast. 21 Uhr geht's los. Zugleich ist auch Anpfiff für den VfB Stuttgart in Bratislava.
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5: Viele Wolken gibt es am Abend und meistens bleibt es trocken. In der Nacht kühlt es runter auf 9 Grad in Schesel. Morgen bleibt der Himmel grau und es bleibt trocken. Die Höchstwerte liegen dann bei 17 Grad.
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5: Auf der A1 Osnabrück Richtung Bremen stockt der Verkehr zwischen dem Dreieck Stur und dem Bremer Kreuz auf 4 Kilometern vor der Baustelle. Die A27 Bremen Richtung Bremerhaven ist zwischen Utlede und Stotel nach einem Unfall mit mehreren Fahrzeugen gesperrt. Und in der Gegenrichtung Bremerhaven Richtung Bremen ist zwischen Bremerhaven Süd und Hagen die Autobahn auf eine Spur verengt. Da gibt es 3 Kilometer Stau.
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5: Süd und Hagen die Autobahn auf eine Spur verengt.

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1: Das ging wirklich mitten ins Herz. Die Zarella-Brüder sind wieder ganz schön emotional unterwegs. Und vor allem Giovanni weiß, wie das geht.
2: Ciao.
1: Giovanni Zarella hat sich für seinen kleinen Bruder nämlich mal wieder was ausgedacht, das ihn völlig überwältigt. Bevor Stefano zu seinem großen Abenteuer aufbricht, nämlich nach Rom zu laufen, überrascht Giovanni ihn mit einer ganz persönlichen Geste. Und die geht wirklich richtig ans Herz. Er schenkt seinem Bruder nämlich eine Kreuzkette und legt sie ihm selbst dann noch um den Hals. Dabei scheint er auch genau wieder die richtigen Worte zu finden, denn Stefano kommen sofort die Tränen und nimmt Giovanni dick in die Arme. Später schreibt Stefano sogar noch, dass ihm die Worte seines großen Bruders mitten ins Herz getroffen haben. Für ihn ist dieser Moment einfach unvergesslich. Da merkt man wieder, wie viel die Unterstützung der Familie einem helfen kann.
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5: Auch zum 100. Geburtstag des Bremer Weserstadions bleibt Block 53 mit seinen rund 500 Plätzen gesperrt, berichtet die Deichstube. Damit ist auch das dritte Bundesliga-Heimspiel am Samstag gegen Paderborn betroffen. Die gute Nachricht: zum übernächsten Heimspiel gegen die TSG Hoffenheim soll der Block wieder zur Verfügung stehen. Die Tribüne war bei Umbauarbeiten Anfang Juli eingestürzt. Das Landgericht Bremen hat heute einen Vater und seinen Sohn wegen gemeinschaftlichen versuchten Mordes zu 13 Jahren bzw. 11,5 Jahren Haft verurteilt. Die beiden waren laut Gericht im Juli 2025 in eine Wohnung in Bremen-Walle eingedrungen und über ein Ehepaar mit Messern hergefallen. Die beiden wurden lebensgefährlich verletzt, überlebten aber. Niedersachsen will seine alten Dieselzüge austauschen und investiert mehr als 2 Milliarden Euro in moderne Batteriezüge. Die ersten der 113 Fahrzeuge sollen ab Ende 2031 im Nahverkehr unterwegs sein. Sie können auf Strecken ohne Oberleitung fahren und laden ihre Akkus auf elektrifizierten Abschnitten wieder auf.
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1: 19 Uhr. Ich bin Philipp Nützig. Guten Abend. Cola, Limos und Eistee werden wohl deutlich teurer. Die Bundesregierung hat die Steuer auf zuckerhaltige Getränke auf den Weg gebracht. Ab Juli nächsten Jahres soll sie kommen. Das Kabinett hat sich außerdem auf eine Pflegekommission geeinigt. Die soll Vorschläge für eine Pflegereform machen. Kinder unter 13 Jahren sollen in Zukunft kein TikTok oder Instagram mehr nutzen dürfen. Das hat Familienministerin Prien angekündigt, ohne einen konkreten Startpunkt zu nennen. Ziel sei es, junge Leute besser vor Gefahren auf Social Media zu schützen. Rot-Grün-Rot in Berlin ist wieder einen Schritt näher gerückt. Die Grünen wollen die Gespräche mit Linken und SPD wieder aufnehmen. Gestern waren die gestoppt worden, weil die Linke sich nicht an Absprachen gehalten haben soll. Es ging unter anderem um die Aufnahme einer umstrittenen Abgeordneten in die Fraktion. Nach den Bayern und Leipzig sind heute die anderen beiden deutschen Vertreter in der Champions League dran. Borussia Dortmund ist in Norwegen bei Bodø Glimt gefragt. Stuttgart spielt in Bratislava. Los geht's jeweils um 9.
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1: Besser spät als nie. Nach 14 Jahren Durststrecke meldet sich jetzt Charlie Brunner mit neuer Musik zurück. Und das mit sogar einem ziemlich ungewöhnlichen Titel. Der heißt nämlich Die Sache mit dem Sex. Aber nicht nur der Name lässt uns ganz schön neugierig werden. Auch musikalisch probiert Charlie sich ein bisschen neu aus. Für seinen neuen Song hat er sich nämlich mit dem Swing-Orchester Mondschein zusammengetan. Statt klassischem Schlager gibt's also sogenannten Big Band Sound im Stil der 30er und 40er Jahre. Das Ganze kombiniert mit österreichischem Schlager. Charlie selbst hätte auch nicht gedacht, dass das so gut zusammenpasst. Und ab dem 22. Oktober können wir uns davon sogar selber überzeugen. Nach 14 Jahren Solopause probiert Charlie Brunner also

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7: Auch zum 100. Geburtstag des Bremer Weserstadions bleibt Block 53 mit seinen rund 500 Plätzen gesperrt, berichtet die Deichstube. Damit ist auch das dritte Bundesliga-Heimspiel am Samstag gegen Paderborn betroffen. Die gute Nachricht: zum übernächsten Heimspiel gegen die TSG Hoffenheim soll der Block wieder zur Verfügung stehen. Die Tribüne war bei Umbauarbeiten Anfang Juli eingestürzt. Das Landgericht Bremen hat heute einen Vater und seinen Sohn wegen gemeinschaftlichen versuchten Mordes zu 13 Jahren bzw. 11,5 Jahren Haft verurteilt. Die beiden waren laut Gericht im Juli 2025 in eine Wohnung in Bremen-Walle eingedrungen und über ein Ehepaar mit Messern hergefallen. Die beiden wurden lebensgefährlich verletzt, überlebten aber. Niedersachsen will seine alten Dieselzüge austauschen und investiert mehr als 2 Milliarden Euro in moderne Batteriezüge. Die ersten der 113 Fahrzeuge sollen ab Ende 2031 im Nahverkehr unterwegs sein. Sie können auf Strecken ohne Oberleitung fahren und laden ihre Akkus auf elektrifizierten Abschnitten wieder auf.
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1: das Wohnzimmer renovieren.
2: Verdauch, der Stuf renovieren.
1: Heute beginnt bei uns zu Hause das große Renovieren.
3: Und nu ob Platt.
2: Von da auch geht bei uns in Hus das große Renovieren los.
1: Nach 10 Jahren müssen mal wieder neue Tapeten an die Wohnzimmerwand.
3: Und nu ob Platt.
2: Nach 10 Jahren müssen mal wieder neue Tapeten an die Wand von Stuf.
1: Zum Abreißen der alten Tapeten kommt meine Freundin Tini morgen zu mir.
3: Und nu ob Platt.
2: Taut aufrieten von der alten Tapeten kommt mein Freundin Tini morgen bei mir.
1: Eigentlich müsste auch mal wieder ein neuer Teppich verlegt werden.
3: Und nu ob Platt.
2: Eigentlich musste auch mal wieder ein neuer Teppich verlegt worden.
1: Mein Mann Menno ist für das Streichen der Decke zuständig.
3: Und nu ob Platt.
2: Mein Mann Menno ist für das Farben von Böen zuständig.
1: Und jetzt noch der Spruch des Tages.
2: Und nu der Sprück von der Dach.
1: Er strahlt vor Freude.
3: Und nu ob Platt.
2: Er ist ein Stück Blitzkuss.
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